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2: Nebel und dichte Wolken liegen noch über uns. 11 Grad in der Hafencity, 9 in Volksdorf. Heute geht's erst mit ein paar Restwolken und etwas Nebel los, dann setzt sich im Tagesverlauf mehr Sonne durch, bevor später wieder dichtere Wolken aufziehen. In der Nacht sinken die Werte auf ungefähr 10 Grad. Morgen wird's wieder freundlich, mit vielen Wolken, etwas Sonne dazwischen und bis zu 20 Grad.
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3: Ich bin Uli Reitinger. Opfer von häuslicher Gewalt sollen sich nach dem Willen der Bundesregierung leichter aus gemeinsamen Mietverträgen mit ihren Peinigern lösen können. Das sieht ein Gesetzentwurf von Justizministerin Hubig vor, der Funke Mediengruppe vorliegt. Der Weg in ein selbstbestimmtes und sicheres Leben solle so etwas einfacher werden, sagte Hubig. Außerdem sollen die Opfer, und das sind ganz überwiegend Frauen, auch vom Täter verlangen können, dass dieser grundsätzlich für Miete und Nebenkosten aufkommt, die nach dem Auszug der Frauen entstehen. Mit einem Besuch in Kiew hat Bundeskanzler Merz Solidarität gegenüber der Ukraine demonstriert. Den russischen Präsidenten Wladimir Putin forderte Merz auf, den Krieg gegen die Ukraine zu beenden. Die Reise hatte aber auch eine innenpolitische Botschaft.
4: Streit um Reformen, ob bei Rente oder Pflege, dazu Wahlerfolge der AfD und schlechte Umfragewerte. Das alles setzt Merz unter Druck. Da passt es ihm, darauf zu verweisen, wie wichtig eine stabile Bundesregierung für die Ukraine und die Sicherheit ganz Europas sei. Deutschland will zum Beispiel damit beginnen, neue Abfangdrohnen an die Ukraine zu liefern, mit denen russische Angriffe abgewehrt werden sollen. Weiteres Geld soll auch für Reparatur und Wiederaufbau zerstörter Kraftwerke zur Verfügung gestellt werden. Jan-Henner Reitze, Nachrichtenredaktion.
3: Mit der Bekanntgabe des Nobelpreises für Physiologie oder Medizin startet heute die diesjährige Nobelpreiswoche. 2025 hatten sich drei Wissenschaftler aus Japan und den USA die Auszeichnung für ihre Forschung zum Immunsystem geteilt. In dieser Woche werden außerdem die Nobelpreise für Physik, Chemie, Literatur, Frieden und am Montag drauf dann der Preis der schwedischen Reichsbank für Wirtschaftswissenschaften verkündet. Die Auszeichnungen sind in diesem Jahr mit umgerechnet rund 1 Million Euro pro Preiskategorie dotiert. Zum Fußball. Die deutsche Nationalmannschaft hat die Revanche gegen Griechenland in der Nations League knapp verpasst. Nach dem 0:1 im Hinspiel in Augsburg kam das Team von Bundestrainer Klopp am Abend in Griechenland nicht über ein 0:0 hinaus.
5: Wenn mir gesagt hätte vor einer Woche, dass man nach einer Woche so eine erste Halbzeit spielen kann, das hätte ich nicht geglaubt, weil ich sowas noch nie gesehen habe. Die Jungs haben ein unglaubliches Fußballspiel gemacht, das in allen Bereichen top war, richtig top.
3: Die deutsche Mannschaft liegt in der Nations League Gruppe nur auf Platz 3 hinter den Niederlanden und Griechenland.
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6: Hey, Verkehrs-KI, was ist los auf den Straßen?
7: Keine Meldungen.
8: Gute Fahrt, Leute.

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3: Viele Wolken stehen noch über uns. 10 Grad in Wilhelmsburg, 10 Grad in Rissen. Im Laufe des Tages lockert das Ganze zügig auf, später gibt's immer mehr Sonne und am Nachmittag mischen sich nur noch ein paar Wolken dazwischen, dazu wird's deutlich milder. In der Nacht gehen die Werte auf ungefähr 10 Grad zurück. Morgen bleibt's freundlich mit Sonne und Wolken, dazu bis zu 19 Grad.
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4: Ich bin Uli Reitinger. Bundeskanzler Merz hat seine Koalition zum Zusammenhalt aufgerufen. Er forderte Union und SPD in der ARD-Sendung Bericht aus Berlin auf, nun bei den Reformen der Sozialsysteme voranzukommen und bis zum Jahresende die notwendigen Entscheidungen zu treffen. Er hoffe, dass es gelinge, die vorliegenden Vorschläge zur Rentenreform durchzusetzen. Die SPD sieht die geplante Abschaffung der abschlagsfreien Frührente nach 45 Beitragsjahren allerdings kritisch. Die Regierung macht sich das Leben nicht nur selber schwer, sie bekommt auch jede Menge Druck von außen. Gewerkschaften und Sozialverbände haben in einem Schreiben jetzt davor gewarnt, bei der Pflege und den anderen sozialen Bereichen zu sparen. Sie rufen die Koalition dazu auf, die Kürzungspläne in Sozialbereichen zu stoppen.
5: DGB, die Gewerkschaften IG Metall und Verdi, Caritas, Diakonie und Sozialverbände sehen die geplanten Kürzungen beim Wohngeld, Kinderzuschlag oder Unterhaltsvorschuss mit großer Sorge, vor allem aber bei der Pflegereform. Durch die geplante Änderung bei den Pflegegraden würde Betroffenen der Zugang zu Leistungen erschwert oder gar verwehrt, heißt es. Diana Kramer, Nachrichtenredaktion.
4: Die Bundesregierung will Opfer von häuslicher Gewalt besser schützen. Sie sollen sich leichter aus gemeinsamen Mietverträgen mit ihren Peinigern lösen können. Das sieht ein Gesetzentwurf von Justizministerin Hubich vor, der der Funke Mediengruppe vorliegt. Opfer, das sind überwiegend Frauen, sollen außerdem

0: dem vom Täter verlangen können, dass dieser grundsätzlich für Miete und Nebenkosten aufkommt, die nach dem Auszug der Frauen entstehen. Zum Sport. Die deutsche Fußballnationalmannschaft hat die Revanche in Griechenland knapp verpasst. Eine Woche nach dem 0:1 in Augsburg reichte es im Rückspiel in Thessaloniki nur zu einem 0:0 gegen Griechenland. Damit muss das Team von Jürgen Klopp um das Weiterkommen in der Nations League zittern.
1: Da wäre deutlich mehr drin gewesen. Das deutsche Team dominiert die erste Hälfte, setzt die Griechen zeitweise mit einem Powerplay unter Druck. Doch das verdiente Tor durch Burkhardt nach einer halben Stunde wird vom Videoschiedsrichter kassiert, wegen eines vorherigen Handspiels. In der zweiten Hälfte das Spiel ausgeglichener, Deutschland kommt kaum noch gefährlich vors Tor. Die Richtung unter Jürgen Klopp stimmt zwar, aber in der Gruppe belegt Deutschland derzeit nur Platz 3. Die letzten beiden Gruppenspiele dann im November. Thomas Bremser, Sportredaktion.
0: Im Parallelspiel der deutschen Gruppe setzten sich die Niederlande gegen Serbien mit 2:1 durch.
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3: Hey, Verkehrs-KI, was ist los auf den Straßen?
4: Keine Meldungen. Gute Fahrt, Leute.
5: Oh.

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3: Nebel und dichte Wolken liegen noch über uns. 9 Grad in Bergstedt, 10 in Alsterdorf. Heute startet's noch grau und teils neblig, später wird es erst freundlicher, dann setzt sich am Tag mal Sonne, mal mehr Wolken durch. Am Nachmittag bleibt es oft trocken und mild. In der Nacht gehen die Werte auf ungefähr 14 Grad zurück. Morgen bleibt es überwiegend wolkig, dazu wird es nochmal sehr mild bis 19 Grad.
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4: Ich bin Uli Reitinger. Mit einer Reform will die Bundesregierung den Führerschein günstiger machen. Werden die Pläne komplett umgesetzt? Dazu gibt es heute eine Anhörung im Verkehrsausschuss des Bundestags. Fahrlehrerverbände machen sich Sorgen um die Sicherheit.
5: Theoriestunden auch online statt in Präsenz, Autofahren üben mit den Eltern oder im Simulator statt mit einem Fahrlehrer. Die Bundesvereinigung der Fahrlehrerverbände fürchtet um die Verkehrssicherheit und fordert, die Ausbildungsqualität müsse trotz Reform mindestens erhalten bleiben. Auch eine offizielle Datenbank, in der Fahrschulen ihre Preise und Erfolgsquote angeben müssen, lehnen die Fahrlehrerverbände ab. In Kraft treten soll die Reform nach den Plänen der Bundesregierung mit dem Jahreswechsel. Jan-Henner Reitze, Nachrichtenredaktion.
4: Bundeskanzler Merz hat auf die Unstimmigkeiten in seiner Regierung reagiert und seine Koalition zum Zusammenhalt aufgerufen. Er forderte Union und SPD in der ARD-Sendung Bericht aus Berlin auf, nun bei den Reformen der Sozialsysteme voranzukommen und bis zum Jahresende die notwendigen Entscheidungen zu treffen. Vor dem Hintergrund der koalitionsinternen Konflikte sagte Merz, ganz Europa hänge an der Stabilität in Deutschland. Stromausfälle, zerstörte Häuser und eine Tote. Unwetter auf den griechischen Inseln Kreta und Rhodos haben Opfer gefordert und Schäden hinterlassen. Nachdem sich die Lage etwas beruhigt hat, haben die Behörden eine erste Bilanz gezogen.
6: Auf Kreta wurden weite Teile der Landwirtschaft zerstört, Straßen unterspült und Häuser beschädigt. Rund 22.000 Blitze wurden registriert. Auf Rhodos wurde eine 58-jährige deutsche Urlauberin von einem Blitz getroffen und getötet. Ihr Ehemann wurde leicht verletzt. Die heftigen Regenfälle sollen noch einige Stunden anhalten. Danach wird eine Wetterberuhigung mit Temperaturen um die 26 Grad erwartet. Aus Athen, Takis Tsafos.
4: Und noch zum Sport. Die deutsche Fußballnationalmannschaft hat in Griechenland die Revanche verpasst und nur einen Punkt geholt. Im Gruppenspiel der Nations League in Thessaloniki hieß es am Ende 0:0. In dieser ersten Länderspielphase unter Bundestrainer Klopp lautet die deutsche Bilanz also 1 Sieg, 2 Unentschieden und 1 Niederlage. Damit steht Deutschland in der Nations League Gruppe nur auf Platz 3 hinter Holland und Griechenland.
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7: Hey, Verkehrs-KI, was ist los auf den Straßen?
8: Keine Meldungen. Gute Fahrt, Leute.
9: Oh.

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2: Teilweise bewölkt und noch ruhig. 11 Grad in Eimsbüttel, 11 in Marmstorf. Heute startet der Morgen erst freundlich, dann mischen sich mehr Wolken dazu, später wird es zeitweise ziemlich grau und am Nachmittag geht es wieder Richtung lockere Wolken und etwas Sonne. In der Nacht sinken die Werte auf ungefähr 9 Grad. Morgen bleibt es meist bewölkt, zwischendurch auch mal freundlicher und es werden bis zu 19 Grad.
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3: Ich bin Uli Reitinger. Opfer von häuslicher Gewalt sollen sich nach dem Willen der Bundesregierung leichter aus gemeinsamen Mietverträgen mit ihren Peinigern lösen können. Das sieht ein Gesetzentwurf von Justizministerin Hubig vor, der der Funke Mediengruppe vorliegt. Der Weg in ein selbstbestimmtes und sicheres Leben solle so etwas einfacher werden, sagte Hubig. Außerdem sollen die Opfer, das sind ganz überwiegend Frauen, auch vom Täter verlangen können, dass dieser grundsätzlich für Miete und Nebenkosten aufkommt, die nach dem Auszug der Frauen entstehen. In Deutschland gilt wieder der Tankrabatt und die G7-Staaten wollen einen Teil ihrer Ölreserven freigeben. Hat das den erhofften Effekt auf die Spritpreise? Zumindest übers Wochenende sind Benzin und Diesel etwas günstiger geworden.
4: Der Liter Diesel im Schnitt 6 Cent billiger, der Liter E10 2 Cent, so die Preisvergleichs-App Tankerkönig. Die G7-Staaten, also auch Deutschland, wollen in den nächsten 4 Monaten 100 Millionen Barrel Rohöl und Diesel aus ihren Reserven verkaufen, um die Preise zu stabilisieren. Dabei ist die Reserve eigentlich für den Fall einer Mangellage gedacht. Wie schon den Tankrabatt kritisieren Wirtschaftsexperten auch die Freigabe aus der Reserve und sagen, das hat nur einen kurzfristigen Effekt, nötig sei aber eine grundsätzliche Lösung. Jan-Henner Reitzer, Nachrichtenredaktion.
3: Die Bundesregierung will den Führerschein billiger machen. Heute ist im Bundestag eine Anhörung dazu im Verkehrsausschuss geplant. Konkret sollen Fahrschulen unter anderem mehr digitalen Unterricht anbieten. Der Fragenkatalog für die theoretische Prüfung soll um ein

0: Drittel reduziert werden. Für die Zahl der Sonderfahrten bei Dunkelheit oder auf Autobahnen sollen keine festen Vorgaben mehr gelten. Und es soll möglich sein, einige Fahrstunden mit nahestehenden Personen, wie zum Beispiel den Eltern, zu machen. Zum Fußball. Die deutsche Nationalmannschaft hat die Revanche gegen Griechenland in der Nations League knapp verpasst. Nach dem 0:1 im Hinspiel in Augsburg kam das Team von Bundestrainer Klopp am Abend in Griechenland nicht über ein 0:0 hinaus. Trotzdem war Klopp nachher bei RTL hochzufrieden.
1: Wenn mir gesagt hätte vor einer Woche, dass man nach einer Woche so eine erste Halbzeit spielen kann, das hätte ich nicht geglaubt, weil ich sowas noch nie gesehen habe. Die Jungs haben ein unglaubliches Fußballspiel gemacht, das in allen Bereichen top war, richtig top. Außer, dass wir unsere Chancen keine Tore gemacht haben. Ich bin sehr, sehr, sehr angetan von der Mannschaft.
0: Die deutsche Mannschaft liegt in der Nations League-Gruppe nur auf Platz 3, hinter den Niederlanden und Griechenland.
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5: Hey, Verkehrs-KI, was ist los auf den Straßen?
6: Keine Meldungen. Gute Fahrt, Leute.

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0: Madonna bei der 80er, 90er Oldie-Antenne Hamburg. Schönen Montagmorgen. Richtig schön entspannt. Tapst ihr gleich in Richtung Badezimmer mit Smokey, If You Think You Know How to Love Me. Und richtig schön wach machen. Starship gleich. Nothing's gonna stop us now.
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2: Es ist 6 Uhr.
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4: Guten Morgen, ich bin Rainer Hirsch. Die Hamburger Polizei ermittelt, nachdem am Wochenende zweimal Schüsse gefallen sind. In Bramfeld sind gestern Einschusslöcher bei einem Großhändler für vegane Döner festgestellt worden, nachdem einige Stunden zuvor auf eine Shisha-Bar in Roter Baum geschossen worden war. Verletzt wurde niemand. Unklar ist, ob es einen Zusammenhang zwischen beiden Taten gibt. Wer ab heute die Plaza der Elbphilharmonie besuchen möchte, braucht dann ein Ticket. Der Eintritt kostet 5 Euro, ermäßigt 3. Fast 10 Jahre lang war die Aussichtsplattform kostenlos zugänglich. Mit den Einnahmen soll unter anderem der Betrieb der Plaza finanziert werden. Für Konzertbesucher bleibt der Eintritt kostenlos. Die Präsidentenwahl in Brasilien wird sich in einer Stichwahl zwischen dem linken Amtsinhaber Lula da Silva und dem rechten Senator Flavio Bolsonaro entscheiden. Beide haben im ersten Wahlgang die erforderliche absolute Mehrheit verfehlt. Nun entscheidet sich in 3 Wochen, ob der 80-jährige Lula eine vierte Amtszeit antritt oder der 45-jährige Sohn des früheren Präsidenten Jair Bolsonaro die Regierung übernimmt.
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2: Ja, gerade noch ein bisschen frisch draußen, 9 Grad messen wir gerade hier bei uns in der Spitaler Straße. 19 Grad werden es heute maximal und es bleibt eigentlich größtenteils richtig schön. Die Sonne ist die meiste Zeit draußen, immer mal wieder ein paar Wolken dabei, aber es bleibt auch den ganzen Tag richtig schön trocken.
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2: Und auf der Amsingstraße weiterhin gesperrt, da hat es ja den Wasserrohrbruch gegeben und noch ist da gar keine Entwarnung. Das bedeutet, Amsingstraße stadteinwärts zwischen der B75 Billhorner Brückenstraße und Klostertor, da ist es weiterhin gesperrt, ebenfalls gesperrt, Spaldingstraße stadteinwärts sowie der Schulzweg in beiden Richtungen. Wenn ihr noch was habt, dann gerne hier einfach eine WhatsApp an uns schicken.
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3: Und hier ist Vanessa Rimkus.
2: Ja, fast. Was ist denn hier los? Der klingt ja ganz neu. Luis da Costa hier. Ich bin der Neue. Moin. Ich freue mich, dass ich ab jetzt durch den Morgen begleiten darf. Und das hier startet auch gleich richtig gut. Absolut lässige Nummer gleich von Smokey dabei. If you think you know, know to love me. Und jetzt wird's verträumt und episch zugleich bei euch in der Küche. Starship and Nothing's Gonna Stop Us Now. Schönen Montag hier bei der 80er, 90er Oldie Antenne Hamburg.

0: Hansen bei der 80er, 90er Oldie Antenne Hamburg hier. Guten Morgen. Ja, und das ist die Goldgrube der Stadt. Unser Hafen ist unser absolutes Herzstück. Liebe Grüße, falls ihr dort vielleicht gerade auf dem Weg zur Arbeit seid. Und dann habt ihr es vielleicht auch schon mal abends gesehen, das goldene Leuchten im Hafen. Das sogenannte Golden Port zum 25-jährigen Jubiläum des Disney-Musicals Der König der Löwen. Die Show feiert dieses Jahr großes Jubiläum im Stage-Theater im Hafen. Und unser Musical-Insider Michel hat beim Zugucken einen Mann getroffen, der seit der allerersten Show dabei ist.
1: Ja, neben mir ist der Mann, der seit 25 Jahren den verrückten Vogel Zazu spielt. Joachim Benoit.
2: Ein altgedienter, alter Vogel in der Show. Ein zäher Vogel.
3: Aha, ich bin der Königs oberster Hofgroßmeister.
1: Was für Erinnerungen hast du noch an damals, an die allererste Show?
2: Die Premiere war ein Spektakel, die Show ist immer noch ein Spektakel. Bis heute ist es ein Erlebnis, es sind Bilder, es sind Farben, es ist Licht, wie eben heute Abend auch, wie diese Lichtershow. Das hat mich sehr bewegt. Ich bin ein bisschen nass vom Regen, habe aber auch Pipi in den Augen von der Emotion eigentlich.
1: Ja. Von diesem emotionalen Moment, an welchen lustigen Moment in den letzten 25 Jahren erinnerst du dich sehr gerne zurück?
2: Das Lustige ist immer für die Zuschauer, aber für mich heute auch, nach 25 Jahren, wenn mal was nicht funktioniert, wenn mal die Puppe irgendwie zickt oder irgendwas klemmt und so. Und da mache ich mir heute einen Spaß draus. Also vor 25 Jahren war ich da natürlich ein bisschen aufgeregter.
1: Ich wünsche dir ganz viel Spaß und auf die nächsten 25 Jahre mal gucken und dann...
2: Sehen wir uns wieder.
1: Ne? Dann beim 50. sehen wir uns nochmal.
2: Alles klar, okay, vielen Dank.
0: Ja, auch von unserer Seite Gratulation an alle Darsteller. Und noch bis kommenden Sonntag bleibt der Hamburger Hafen jeden Abend golden beleuchtet. Schaut da gerne mal vorbei, wenn ihr Lust habt. Jetzt aber erstmal voller Fokus auf den perfekten Start in den Tag. Mit Bonnie Tyler, Total Eclipse of the Heart bei der 80er, 90er Oldie Antenne Hamburg.

0: großartig, Billy Joel bei der 80er, 90er, Oldie Antenne Hamburg, moin. Und wenn ihr gleich im Bus sitzt und wundert euch dann einfach nicht, falls euch plötzlich Schulterpolster wachsen, passiert ganz automatisch gleich bei Modern Talking. Haben wir vor euch mit You're My Heart, You're My Soul, vor aber erstmal ein epischer Auftritt für euch, wenn ihr die Haustür aufreißt mit Survivor, Eye of the Tiger, hier bei der 80er, 90er, Oldie Antenne Hamburg.
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0: Es ist 6.30 Uhr.
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15: Schönen guten Morgen. Ermittlungen nach Schussangriffen. Eindringlicher Appell vom Bundeskanzler. Sonne und Wolken bis zu 20 Grad heute. Zweimal sind am Wochenende hier in Hamburg Schüsse gefallen und möglicherweise gibt es einen Zusammenhang zwischen beiden Fällen. Die Polizei ermittelt. Lynn Kühner.
16: In der Grindelallee fielen die Schüsse in der Nacht zu Sonntag gegen 4.50 Uhr. Getroffen wurden die Scheiben einer Shisha-Bar. Menschen waren zu diesem Zeitpunkt nicht vor Ort, verletzt wurde daher niemand. Auch nach der anschließenden Fahndung gab es allerdings keine Festnahme. Gestern Nachmittag entdeckte dann ein Passant in der Bramfelder Straße mehrere mutmaßliche Einschusslöcher im Schaufenster eines Lebensmittelgroßhandels. Auch hier wurde niemand verletzt. Die Polizei prüft jetzt, ob die beiden Fälle zusammenhängen.
15: Einsatz für Wasserschutzpolizei und Feuerwehr gestern Abend im Hafen. Am Rosskai hat ein Seeschiff beladen mit Stahlschrott gebrannt. Mark Elvers.
17: Laut Polizei hat es gegen 21 Uhr eine Rauchentwicklung in einer Ladeluke gegeben, also weit entfernt von der Besatzung. Verletzte gab es keine. Die Feuerwehr konnte den Brand löschen. Gefährliche Stoffe sind nicht ausgetreten. Der Vorfall hatte auch keine Auswirkungen auf den sonstigen Schiffsverkehr, heißt es von der Polizei.
15: Bundeskanzler Merz hat seine Koalition zum Zusammenhalt aufgerufen. In der ARD-Sendung Bericht aus Berlin sagte er, wir müssen in der Regierung zusammenbleiben. Uli Reitinger.
8: Der Kanzler beließ es diesmal aber nicht bei den altbekannten Durchhalteparolen. Diesmal wurde er konkreter. Merz hofft, bis Jahresende entscheidende Schritte voranzukommen. Besonders wichtig ist Merz die Rentenreform. Allerdings sieht die SPD die geplante Abschaffung der abschlagsfreien Frührente kritisch. Merz sagt, wir müssen uns zusammenraufen, denn ganz Europa hängt an der Stabilität in Deutschland.
15: Die deutsche Fußballnationalmannschaft hat gestern in Thessaloniki in der Nations League 0:0 gegen Griechenland gespielt. Damit ist noch unklar, ob unser Team ins Viertelfinale des Turniers einziehen kann. Letzte Woche haben Saboteure im Namen des Umweltschutzes hier in Hamburg die Luft aus den Reifen zahlreicher SUVs gelassen. Wegen einer ähnlichen Aktion mit Bauschaum in Auspuffrohren in 4 Bundesländern müssen sich 3 junge Männer und eine Frau ab heute in Ulm vor Gericht verantworten. Ursula Winkler.
18: Hunderte Autos in Baden-Württemberg, Bayern, Berlin und Brandenburg hatten vor der letzten Bundestagswahl plötzlich verstopfte Auspuffanlagen. Der Schaden gut 13.000 Euro. Außerdem klebten an den betroffenen Fahrzeugen Aufkleber mit einem Bild des damaligen grünen Vizekanzlers Habeck und dem Schriftzug sei grüner. Erst hatten Ermittler Klimaaktivisten im Visier, aber inzwischen geht die Anklage davon aus, dass die 4 als Wegwerfagenten angestiftet wurden, um das Wahlverhalten zu beeinflussen. Einer der Angeklagten soll gestanden haben, der Drahtzieher lebe in Russland. Für jedes beschädigte Auto seien ihnen 100 Euro geboten worden.
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19: Gerade noch am besten

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0: Guten Morgen, die Bengals für 80er, 90er, Oldie Antenne Hamburg, jetzt mit dem Wetter-Update, gerade am besten noch eine Jacke anziehen, frische 9 Grad aktuell, später wird es aber noch richtig schön, 20 Grad maximal mit einer schönen Ladung Sonne, ein paar Wolken schieben sich manchmal davor, aber es bleibt den ganzen Tag trocken. Ja, und ihr habt es ja auch gesehen, so langsam herbstelt es ja so richtig schön draußen, die Blätter rieseln so langsam von den Bäumen und das ist der perfekte Zeitpunkt für gemütliche Abende vorm Fernseher.
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2: Und ich habe diese Woche eine Serie für alle Fans von klassischen Crime-Serien wie Knives Out oder Nostalgie-Crime im Stil von Tod auf dem Nil. Die Serie kommt aus Spanien und heißt Das letzte Problem.
0: Ja, und der Schauplatz ist eine abgelegene Insel in der Nähe von Mallorca.
2: Ja, das ist auch so ein Bonus der Serie. Tolle Bilder, abgelegene Insel, abgelegenes Traumhotel und das alles in sehr stilvoller 50er-Jahre-Kulisse. Und auch das mutmaßliche Verbrechen ist irgendwie klassisch. Eine Tote in einem verschlossenen Raum mit einer kleinen Anzahl von Verdächtigen.
3: Die Todesursache war eindeutig Erstickung durch Erhängen.
4: Leider ist infolge des gestrigen Sturms das Funkgerät kaputt gegangen. Wir sind isoliert. Und es befindet sich ein Mörder unter uns, lieber Gott.
0: Das ist ja wirklich wie bei Agatha Christie, halt nur in Spanien.
2: Ja, der Witz ist hier nur, dass es keine Miss Marple oder keinen Hercule Poirot gibt, aber einen inzwischen etwas abgehalfterten Schauspieler, der seine besten Zeiten definitiv hinter sich hat, aber mehrfach Sherlock Holmes gespielt hat.
5: Sie haben Sherlock mehr als ein Dutzend Mal gespielt. Mangels eines echten Detektivs besitzen Sie mehr Erfahrung als jeder von uns, um diesen Fall zu untersuchen.
0: Das ist wirklich eine lustige Idee.
2: Ja, und die Serie hat auch so etwas wohltuend altmodisches Wohlfühl-Nostalgie. Die Auflösung am Ende ist vielleicht nicht ganz so genial, aber geschenkt. Das letzte Problem hat mich mitgenommen in eine andere Welt. Mir hat die Serie echt Spaß gemacht. Einziger Nachteil, es gibt nur 4 Episoden. Also gut einteilen. Ihr streamt sie bei Netflix und ich bin mir ganz sicher, das letzte Problem rettet auch euch. Garantiert diese Woche. Von mir gibt es 10 von 10 Verdächtigen.
0: Großartig. Also heute Abend vielleicht mal machen. Und jetzt aber erstmal die Backstreet Boys für euren perfekten Start in den Tag mit Quit Playing Games. 80er, 90er, Oldie Antenne Hamburg.

0: Großartig in den Morgen mit Mariah Carey bei der 80er, 90er Oldie Antenne Hamburg. Ja, vielleicht noch ein bisschen grummelige Stimmung im Bad wegen des Deutschlandspiels gegen Griechenland, aber Kopf hoch. Das sah doch schon mal etwas besser aus als das Spiel davor und das wird bestimmt noch was. Wir muntern euch gleich mal auf mit dem erstklassigen 80er von Pat Benatar, Love is a Battlefield. Und dazu noch Dr. Alban, It's My Life hier bei der 80er, 90er Oldie Antenne Hamburg.
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6: Es ist 7 Uhr.
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8: Guten Morgen, ich bin Rainer Hirsch. Die Hamburger Polizei ermittelt, nachdem am Wochenende 2-mal Schüsse gefallen sind. In Bramfeld sind gestern Einschusslöcher bei einem Großhändler für vegane Döner festgestellt worden, nachdem einige Stunden zuvor auf eine Shisha-Bar in Roter Baum geschossen worden war. Verletzt wurde niemand. Unklar ist, ob es einen Zusammenhang zwischen beiden Taten gibt. Wer ab heute die Plaza der Elbphilharmonie besuchen möchte, braucht dann ein Ticket. Der Eintritt kostet 5 Euro, ermäßigt 3. Fast 10 Jahre lang war die Aussichtsplattform kostenlos zugänglich. Mit den Einnahmen soll unter anderem der Betrieb der Plaza finanziert werden. Für Konzertbesucher bleibt der Eintritt kostenlos. Die Präsidentenwahl in Brasilien wird sich in einer Stichwahl zwischen dem linken Amtsinhaber Lula da Silva und dem rechten Senator Flavio Bolsonaro entscheiden. Beide haben im ersten Wahlgang die erforderliche absolute Mehrheit verfehlt. Nun entscheidet sich in 3 Wochen, ob der 80-jährige Lula eine 4. Amtszeit antritt oder der 45-jährige Sohn des früheren Präsidenten Jair Bolsonaro die Regierung übernimmt.
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6: Frische 9 Grad werden es, sind es gerade aktuell bei uns in der Spitaler Straße. Es werden aber noch angenehme 20 heute, dazu viel Sonne mit ein paar Wolken im Wechsel. Es bleibt trocken. Morgen am Dienstag dann etwas bewölkter als heute, aber auch da schafft es die Sonne immer mal wieder raus bei maximal 18 Grad.
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6: Es stockt auf der A1 Lübeck Richtung Hamburg zwischen Hamburg-Billstedt und Norderelbbrücke auf 5 Kilometer. Dann auch stockender Verkehr auf der A7 Hannover Richtung Hamburg zwischen Hamburg-Hausbruch und Elbtunnel. Hier sind es ebenfalls 4 Kilometer. Und A24 Berlin Richtung Hamburg zwischen Schwarzenbeck-Grand und Witzhafe. Hier 2 Kilometer Stau wegen Bauarbeiten.
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6: Ja, guten Morgen. Ich bin der Neue hier bei der 80er, 90er Oldie Antenne Hamburg. Und ich freue mich, dass ich euch ab jetzt durch den Tag begleiten darf hier. Und wir haben gleich ein absolutes Meisterwerk für euch. Nämlich von Queen Bohemian Rhapsody, davon noch erstklassige 80er Sounds von Pat Benatar. Und los geht's mit Dr. Alban. It's my life hier bei der 80er, 90er Oldie Antenne Hamburg.

Das ist so der einzige Ton, den man immer rausbekommt nach Bohemian Rhapsody von Queen hier bei der 80er, 90er Oldie-Antenne Hamburg. Was für ein absolutes Meisterwerk. Wirklich auch vollkommen ausgespielt für euch hier. Und jetzt das 80er, 90er Oldie-Antenne Wetter-Update für euch. Aktuell ist ja wieder die Zeit, wo man nicht so richtig weiß, soll ich jetzt die Jacke anziehen oder nicht? Wird es doch wieder so warm? Also jetzt gerade absoluter Tipp, die Jacke ist angebracht, noch frisch draußen bei 9 Grad. Später könnt ihr die aber ganz lässig über den Arm hängen. 20 Grad werden es heute noch und dazu schön viel Sonne. Ein paar Wolken sind auch dabei, aber nichts los, es kommt heute nichts runter. Und jetzt diesen Freitag ist es endlich soweit. Bryan Adams live in Hamburg in der Barclays Arena. Ja, und da ich ja diese Woche meinen Einstand hier bei der 80er, 90er Oldie-Antenne Hamburg habe, moin Luis da Costa mein Name, habe ich Geschenke mitgebracht. Tickets für das Bryan Adams Konzert, mit dabei auch exklusive Meet-and-Greet-Tickets. Ihr könnt Bryan also ganz persönlich erleben. Ihr habt euch auch schon die letzten Wochen fleißig angemeldet, immer wenn ihr einen Bryan Adams-Hit gehört habt. Und welche Tickets ich heute für euch raushaue, lasse ich jetzt einfach mal den Zufall entscheiden. Die 80er, 90er Oldie-Antenne Hamburg, los Trommel. Und die wollen wir jetzt mal anschmeißen. Einen Moment, wo haben wir denn hier? So. Es sind 2 Meet-and-Greet-Tickets heute. Richtig gut. Freue ich mich drauf, gleich um 7.45 Uhr jemand von euch damit glücklich zu machen. 2 Meet-and-Greet-Tickets für das Bryan Adams-Konzert in der Barclays Arena diesen Freitag. Und bleibt dran hier bei der 80er, 90er Oldie-Antenne Hamburg, 7.45 Uhr. Schön merken gleich.

0: Benny King bei der 80er, 90er Oldie Antenne Hamburg. Und wie ist das schön? Hamburg am Morgen einfach unschlagbar, glasklare Luft. Die Sonne geht gerade richtig schön auf und dazu diese wunderschöne Stadt. Lieben wir. Und dazu gibt es hier bei der 80er, 90er Oldie Antenne Hamburg gleich lässige Sounds von Bob Marley, Three Little Birds. Und auch mit dabei ein richtiger Wachmacher von Heart. Alone für euch, gleich hier bei eurem Lieblingssender.
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0: 7.32 Uhr.
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14: Guten Morgen. 2 Schussattacken in Hamburg. Bundeskanzler beschwört Zusammenhalt. Sonne und Wolken, maximal 20 Grad. Die Hamburger Polizei ermittelt, nachdem es am Wochenende 2 Schussattacken gegeben hat. Eventuell gibt es auch einen Zusammenhang zwischen den Fällen. Lynn Kühner.
15: In der Grindelallee fielen die Schüsse in der Nacht zu Sonntag gegen 4.50 Uhr. Getroffen wurden die Scheiben einer Shisha-Bar. Menschen waren zu diesem Zeitpunkt nicht vor Ort, verletzt wurde daher niemand. Auch nach der anschließenden Fahndung gab es allerdings keine Festnahme. Gestern Nachmittag entdeckte dann ein Passant in der Bramfelder Straße mehrere mutmaßliche Einschusslöcher im Schaufenster eines Lebensmittelgroßhandels. Auch hier wurde niemand verletzt.
14: Die Kreditkarte als Fahrschein im Nahverkehr. Was in anderen Metropolen schon längst Alltag ist, soll auch in Hamburg kommen. Und gar nicht mal so bald. Marc Elvers.
16: Wer mit der Hochbahn in Hamburg unterwegs ist, soll mobil mit der Kreditkarte zahlen und sie direkt als Fahrschein nutzen können. Allerdings wird das noch dauern. Bis 2030 könnte es soweit sein. In zahlreichen Großstädten weltweit geht das schon seit vielen Jahren, wie in London, Rom, New York oder Bangkok. Die Hochbahn verspricht sich davon mehr Fahrgäste. Und die braucht sie auch. Bis 2035 sollen die Fahrgastzahlen laut Geschäftsbericht um 30% gesteigert werden.
14: Bundeskanzler Merz steht auch innerhalb seiner eigenen Partei weiter unter Druck. Der Berliner CDU-Chef Stefan Evers sagte jetzt dem Tagesspiegel, Merz trage eine gehörige Mitschuld an der Niederlagenserie der Partei bei den letzten 3 Landtagswahlen. In Gesprächen mit frustrierten Wählern sei ständig der Name Merz gefallen, so Evers. Unterdessen beschwört der Kanzler selbst den Zusammenhalt der Bundesregierungsparteien. In der ARD sagte er am Abend, wir müssen in der Regierung zusammenbleiben. Ganz Europa hänge an der Stabilität in Deutschland. Vielleicht unterschätzten das viele Menschen. In der Fußball Nations League hat die deutsche Nationalmannschaft gestern Abend in Thessaloniki 0:0 gegen Griechenland gespielt. Ob die DFB-Elf noch ins Viertelfinale einziehen kann, ist unklar. Letzte Woche haben Saboteure im Namen des Umweltschutzes hier in Hamburg die Luft aus den Reifen zahlreicher SUVs gelassen. Wegen einer ähnlichen Aktion mit Bauschaum in Auspuffrohren in 4 Bundesländern müssen sich 3 junge Männer und eine Frau ab heute in Ulm vor Gericht verantworten. Ursula Winkler.
17: Hunderte Autos in Baden-Württemberg, Bayern, Berlin und Brandenburg hatten vor der letzten Bundestagswahl plötzlich verstopfte Auspuffanlagen. Der Schaden gut 13.000 Euro. Außerdem klebten an den betroffenen Fahrzeugen Aufkleber mit einem Bild des damaligen grünen Vizekanzlers Habeck und dem Schriftzug sei grüner. Erst hatten Ermittler Klimaaktivisten im Visier, aber inzwischen geht die Anklage davon aus, dass die 4 als Wegwerfagenten angestiftet wurden, um das Wahlverhalten zu beeinflussen. Einer der Angeklagten soll gestanden haben, der Drahtzieher lebe in Russland. Für jedes beschädigte Auto seien ihnen 100 Euro geboten worden.
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0: Immer noch frisch draußen bei 10 Grad. Zwiebellook ist auf jeden Fall angesagt heute, denn 20 Grad werden es heute noch maximal. Dazu schön viel Sonne und nur ein paar Wolken. Morgen dann deutlich bewölkter am Dienstag, aber weiterhin angenehm bei maximal 18 Grad.
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0: A1 Lübeck Richtung Hamburg zwischen Billstedt und Norderelbbrücke, da stockt es auf 4 Kilometer. Dann auch A7 Hannover Richtung Flensburg zwischen Hamburg-Heimfeld und Elbtunnel, auch hier stockender Verkehr auf 4 Kilometern. Und dann noch auf der A24 Berlin Richtung Hamburg zwischen Rheinbeck und Jenfeld, hier ebenfalls 4 Kilometer stockender Verkehr. Und zwischen Schwarzenbeck-Rand und Witzhafer auf der A24 Richtung Hamburg 2 Kilometer Stau wegen Bauarbeiten. Wenn ihr noch was habt, dann schickt uns hier rein gerne eine WhatsApp.
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0: Ja, und ich freue mich. Ich bin auch ziemlich aufgeregt, muss man sagen. Ich bin der Neue hier und freue mich auch ab jetzt, euch in den Tag begleiten zu dürfen. Gleich gibt's schön lässige Sounds von Bob Marley. 3 Little Birds, richtig gut zum Reinstarten hier in den Montag. Und los geht's mit Heart und Alone für euch. Das startet erstmal so richtig schön lässig angenehm. Da atmet man noch gar nichts sozusagen. Und dann knallt das gleich richtig rein. Richtig schön viel Power für euch, da werdet ihr richtig schön wach. 80er, 90er, Oldie Antenne Hamburg.

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0: Richtig gut. Bob Marley bei der 80er, 90er Oldie-Antenne Hamburg, das hat er mit so einem boppenden Gang so durch die Wohnung gehüpft praktisch. Und ja moin, ich bin der Neue hier, Luis da Costa, ist euch vielleicht auch schon aufgefallen. Ich freue mich riesig, dass ich euch ab jetzt immer von Montag bis Freitag ab 6 Uhr durch den Morgen begleiten darf. Und wie sich das so als Neuer gehört, kennt ihr ja auch aus der Firma, da bringt man halt was mit. Und zwar Geschenke habe ich dabei und jetzt nicht Kuchen oder so, den ich ganz mühsam unter euch allen verteilen werde, sondern Tickets für das Bryan Adams Konzert jetzt am Freitag in der Barclays Arena. Und heute nicht irgendwelche Tickets, sondern Meet and Greet Tickets. Ganz persönlich Bryan Adams treffen. Dafür angemeldet hat sich auch Nicole Stoffer aus Bergedorf. Moin.
1: Guten Morgen.
0: Nicole, ja. Ich musste ja nicht verraten, wer bald ein Konzert hier in Hamburg hat.
1: Das stimmt.
0: Genau, Bryan Adams. Und du hast uns gesagt, du würdest gerne deinen Mann mit den Karten überraschen. Ist er so ein großer Fan?
1: Ja, sind wir schon lange.
0: Ach super, und ihr wart schon mal auf Konzerten?
1: Ja, früher, sehr, sehr lange her. Lange nicht mehr, durch Corona und so ging alles nicht mehr.
0: Ja, und ich habe nicht irgendwelche Karten heute dabei, sondern tatsächlich auch Meet-and-Greet-Tickets, um Bryan Adams mal richtig nah zu erleben.
1: Das ist doch toll.
0: Wir haben uns gedacht, dass ihr diese Karten bekommt, ihr seid dabei.
1: Oh, das freut mich, das ist ja richtig, das hätte ich gar nicht mit gerechnet. Das ist ja richtig toll. Vielen, vielen, vielen Dank dafür.
0: Ja, sehr gerne. Und ihr schnappt euch auch eure Tickets für das Bryan Adams Konzert jetzt diese Woche Freitag in der Barclays Arena. Immer wenn Bryan Adams läuft, direkt online unter oldieantenne.hamburg anmelden. Die nächsten Tickets gibt's übermorgen am Mittwoch um 7.45 Uhr. Wir machen uns jetzt schon mal richtig Laune auf das Konzert am Freitag. Bryans allergrößte Nummer jetzt für euch. Und mit so einem breiten Grinsen fahrt ihr jetzt zur Arbeit. Summer of 69 bei der 80er, 90er Oldie Antenne Hamburg. Ganz viel Spaß. Moin.

0: Ja, das ist Cher und da will man mehr. Moin, 80er, 90er, Oldie-Antenne Hamburg hier. Habt einen richtig schönen Start in den Tag. Bei euch im Auto könnt ihr gleich schön mal die Boxen testen mit den Pet Shop Boys. Mit dabei auch Sir Elton John mit Rocketman und die Rainbirds mit Blueprint. So kann der Montag starten. Gleich alles für euch dabei hier bei der 80er, 90er, Oldie-Antenne Hamburg.
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5: 8:01 Uhr.
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7: Mit Rainer Hirsch. Guten Morgen. Hamburg hilft Sachsen-Anhalt aus. Weil nach der dortigen Landtagswahl noch keine neue Landesregierung steht, bleibt Hamburgs Justizsenatorin Gallina auch über den Jahreswechsel hinaus Vorsitzende der Justizministerkonferenz. Eigentlich hätte Sachsen-Anhalt übernehmen sollen, aber bis da die nötigen Strukturen stehen und politische Stoßrichtungen klar sind, kann es dauern. Opfer von häuslicher Gewalt sollen sich nach dem Willen der Bundesregierung leichter aus gemeinsamen, mit den Tätern geschlossenen Mietverträgen lösen können. Das sieht ein Gesetzentwurf von Bundesjustizministerin Hubig von der SPD vor. Der Weg in ein selbstbestimmtes und sicheres Leben soll so etwas einfacher werden, sagte Hubig der Funke Mediengruppe. In der Fußball Nations League hat die deutsche Nationalmannschaft gestern Abend in Thessaloniki 0:0 gegen Griechenland gespielt. Ob die DFB-Elf noch ins Viertelfinale einziehen kann, ist unklar.
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5: So langsam wird es wärmer, aber immer noch frische 11 Grad aktuell. Es werden aber noch angenehme 20 heute maximal. Dazu schön viel Sonne. Ein paar Wolken sind dabei, aber da ist nichts los, da kommt nichts runter heute. Es bleibt trocken. Morgen am Dienstag dann bewölkter, eigentlich den ganzen Tag zugezogen. Aber auch da schafft es die Sonne immer mal wieder raus bei maximal 18 Grad.
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5: Achtung, Autofahrer, Vorsicht auf der A1 Hamburg Richtung Lübeck zwischen Hamburg-Stillhorn und Dreieck Norderelbe. Da ist eine ungesicherte Unfallstelle. Und nochmal vorsichtig auf der A23 Heide Richtung Hamburg zwischen Schafstedt und Itzehoe Nord. Da ist ein defekter LKW. Dann haben wir Stop and Go auf der A1 Lübeck Richtung Hamburg zwischen Billstedt und Norderelbbrücke. Hier 4 Kilometer stockender Verkehr. Dann auf der A7, da stockt es auch und zwar Richtung Flensburg zwischen Hamburg-Heimfeld und Elbtunnel. Hier sind es 7 Kilometer sogar. Und auf der A24 Berlin Richtung Hamburg zwischen Rheinbeck und Jenfeld. Hier sind es 5 Kilometer stockender Verkehr.
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5: Ja, moin und was für ein toller Wochenstart. Das Wetter passt und die Musik natürlich auch. Ihr habt alles richtig gemacht und hört uns. Vielleicht habt ihr ja auch gerade euch ins Auto gesetzt und versucht erstmal so auf die kalten Sitze und das kalte Lenkrad klarzukommen. Lenkt euch einfach schön mit Mitsing ab. Gleich gibt es eine Riesenladung Synthie Sounds von den Pet Shop Boys Go West. Mit dabei gleich auch Elton John mit seinem Rocketman. Und los geht's mit super coolen und lässigen Rock Sounds von den Rainbirds. Blueprint. Auch Montag hier bei der 80er, 90er

0: So lässt sich die Pet Shop Boys bei der 80er, 90er Oldie-Antenne Hamburg jetzt mit dem Wetter-Update. Und was für ein Prachtwetter zum Wochenstart. Ganz viel Sonne jetzt schon bei noch frischen 11 Grad. Angenehme 20 werden es heute noch maximal. Dazu bleibt es den ganzen Tag trocken. Ja, und vielleicht kennt ihr das auch, wenn ihr Sachen verschlimmbessert. Also es war schon schlimm, dann wollt ihr es besser machen und danach ist es einfach noch schlimmer und ihr hättet es lieber lassen sollen. Ich hasse sowas. Bei mir passiert das gern mal in der Küche, zum Beispiel der Klassiker mit dem Omelett. Das sah neulich wieder ein bisschen mitgenommen in der Pfanne aus und dachte ich mir so, ach komm, jetzt nochmal wenden, andere Seite wird besser aussehen, zack, und dann hatte ich plötzlich Rührei. Bodenlos sowas. Wir haben euch mal gefragt, was ihr so verschlimmbessert habt. Moin.
1: Moin, ich habe natürlich auch schon mal was verschlimmbessert und zwar Flecken. Wer kennt's nicht? Ich habe versucht, den Fleck in meiner schönen teuren Jacke rauszuwaschen und was ist danach dabei rausgekommen? Er war schlimmer als vorher.
0: Oh nö, Flecken sind wirklich auch immer ganz schlimm, aber ich glaube, du hast so richtig verschlimmbessert. Moin.
2: Moin, ich bin's Lara. Ich war ungefähr 6 Jahre alt, hab meine Grundschulschere geschnappt, hab mir versucht, einen Pony zu schneiden. Hat nicht gut funktioniert, ich hab nicht aufgegeben, hab dann noch meinen kleinen Bruder dazu genommen, hab auch seine Haare geschnitten. Hat beim zweiten Versuch auch nicht funktioniert und dann haben wir Ponys getragen den Tag über, damit meine Mutter das nicht bemerkt. Natürlich hat sie es direkt bemerkt, aber sie hat erstmal mitgespielt.
0: Ja, Mamas bekommen halt alles mit, aber ganz ehrlich, ich würde immer noch jede Frisur verhunzen. Da ein großes Danke an alle Friseurinnen und Friseure, die jetzt immer so tolle Friesen hinzaubern. Für euch natürlich auch alle anderen gibt es jetzt richtig coole Sounds aus 1982 von der Steve Miller Band Abracadabra bei der 80er, 90er Oldie-Antenne Hamburg. Moin, wünschen euch auf jeden Fall einen richtig schönen Start in den Tag und jetzt richtig schön aufdrehen für euch hier im Auto.

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17: 8:31 Uhr.
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19: Schönen guten Morgen. Hamburg füllt ostdeutsche Lücke. Bundeskanzler beschwört Zusammenhalt. Sonne, Wolken und 20 Grad heute. Nach dem AfD-Wahlerfolg in Sachsen-Anhalt behält Hamburg den Vorsitz in der Justizministerkonferenz. Carolina Koplin, eigentlich wäre ja Sachsen-Anhalt dran gewesen.
20: Hamburg verlängert und Hessen übernimmt ein halbes Jahr früher als geplant. Darauf haben sich die Justizminister geeinigt. Hintergrund ist die bislang nicht abgeschlossene Regierungsbildung in Sachsen-Anhalt, heißt es aus der Hamburger Justizbehörde. Zuvor ist auch bei der Ministerpräsidentenkonferenz von der üblichen Folge abgewichen worden. Nach dem AfD-Wahlsieg hatte Sachsen-Anhalts noch Ministerpräsident Schulze seinen Verzicht erklärt. Er hätte den Vorsitz diese Woche übernehmen sollen.
19: Einsatz für die Wasserschutzpolizei und die Feuerwehr. Gestern Abend im Hafen am Rosskai hat ein Seeschiff beladen mit Stahlschrott gebrannt. Marc Elvers.
4: Laut Polizei hat es gegen 21 Uhr eine Rauchentwicklung in einer Ladeluke gegeben, also weit entfernt von der Besatzung. Verletzte gab es keine. Die Feuerwehr konnte den Brand löschen. Gefährliche Stoffe sind nicht ausgetreten. Der Vorfall hatte auch keine Auswirkungen auf den sonstigen Schiffsverkehr, heißt es von der Polizei.
19: Bundeskanzler Merz steht auch innerhalb seiner eigenen Partei weiter unter Druck. Der Berliner CDU-Chef Stefan Evers sagte jetzt dem Tagesspiegel, Merz trage eine gehörige Mitschuld an der Niederlagenserie der Partei bei den letzten Landtagswahlen. In Gesprächen mit frustrierten Wählern sei ständig der Name Merz gefallen, so Evers. Unterdessen beschwört der Kanzler selbst den Zusammenhalt der Bundesregierungsparteien. In der ARD sagte er am Abend, wir müssen in der Regierung zusammenbleiben. Ganz Europa hänge an der Stabilität in Deutschland. Und vielleicht unterschätzten das viele Menschen. Wer den Blick von der Plaza-Plattform der Elbphilharmonie genießen will, muss dafür künftig zahlen. Der Eintritt kostet ab heute 5 Euro, ermäßigt 3. Für Schulklassen, Kitagruppen und Kleinkinder sowie Konzertgäste bleibt der Besuch kostenlos. Mit den Einnahmen aus den Ticketverkäufen soll der Betrieb der Plaza gegenfinanziert werden. Bislang hatte die Stadt das aus Steuermitteln finanziert. Die Hamburger Polizei ermittelt, nachdem es am Wochenende 2 Schussattacken gegeben hat. Eventuell gibt es auch einen Zusammenhang zwischen den Fällen. Lynn Kühner.
21: In der Grindelallee fielen die Schüsse in der Nacht zu Sonntag gegen 4.50 Uhr. Getroffen wurden die Scheiben einer Shisha-Bar. Menschen waren zu diesem Zeitpunkt nicht vor Ort, verletzt wurde daher niemand. Auch nach der anschließenden Fahndung gab es allerdings keine Festnahme. Gestern Nachmittag entdeckte dann ein Passant in der Bramfelder Straße mehrere mutmaßliche Einschusslöcher im Schaufenster eines Lebensmittelgroßhandels. Auch hier wurde niemand verletzt.
19: Die Kreditkarte als Fahrschein im Nahverkehr. Was in anderen Metropolen schon längst Alltag ist, soll auch in Hamburg kommen. Und das gar nicht mal so bald. Marc Elvers.
4: Wer mit der Hochbahn in Hamburg unterwegs ist, soll mobil mit der Kreditkarte zahlen und sie direkt als Fahrschein nutzen können. Allerdings wird das noch dauern. Bis 2030 könnte es soweit sein. In zahlreichen Großstädten weltweit geht das schon seit vielen Jahren, wie in London, Rom, New York oder Bangkok. Die Hochbahn verspricht sich davon mehr Fahrgäste. Und die braucht sie auch. Bis 2035 sollen die Fahrgastzahlen laut Geschäftsbericht um 30% gesteigert werden.
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17: Ja, noch aktuell ziemlich frisch draußen. 10 Grad messen wir hier bei uns in der City. Es werden heute aber angenehme 20 Grad und das Wetter wird großartig. Jetzt ja schon ganz viel Sonne mit dabei und es bleibt auch den restlichen Montag so über. Ein paar Wolken können sich mal davor schieben, aber es bleibt den ganzen Tag über trocken. Morgen am Dienstag dann deutlich bewölkter. Das wird dann so ein typischer Hamburg-Tag mit ganz viel zugezogenen Wolken. Aber auch da knüppelt sich die Sonne immer mal wieder so durch und es wird auch wieder angenehm bei 18 Grad maximal.
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17: Es stockt auf der A1 Bremen Richtung Hamburg zwischen Maschnerkreuz und Hamburg-Stillhorn. 6 Kilometer stockender Verkehr. Dann A1 Lübeck Richtung Hamburg zwischen Hamburg-Billstedt und Norderelbbrücke, hier 4 Kilometer. A7 Hannover Richtung Hamburg zwischen Heimfeld und dem Elbtunnel, hier 7 Kilometer stockender Verkehr. A24 Berlin Richtung Hamburg zwischen Rheinbeck und Hamburg-Jenfeld, 5 Kilometer stockender Verkehr.
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17: Ja, moin, und wir starten richtig lässig in den Tag mit Michael Jackson, King of Pop, Billie Jean, dann auch noch hier im 80er Mixtape gleich Steinwolke mit dabei, ewig nicht gehört, mit Katharine und aber auch I Have a Dream. Aber wie gesagt, wir legen jetzt los mit dem Mann hier, man hört es schon im Hintergrund, es bobbt der Bass und so könnt ihr praktisch auch durch die Küche durch Moonwalken. Jetzt für euch hier bei der 80er, 90er Oldie Antenne Hamburg, the one and only Michael Jackson mit Billie.

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0: So gut. Aber für euch in unserem 80er Mixtape hier bei der 80er, 90er Oldie Antenne Hamburg immer um 3:30 80er am Stück für euch. Und jetzt das 80er, 90er Oldie Antenne Wetterupdate. 11 Grad messen wir gerade schon und es werden angenehme 20 heute. Es bleibt den ganzen Tag richtig schön sonnig. Ein paar Wolken sind manchmal dabei, aber es kommt nichts runter. Es bleibt den ganzen Montag über schön trocken. Und später, es ist ja schon so ein bisschen herbstlich alles, und dann möchte man sich abends ja richtig schön hinkuscheln, vielleicht mit so einem Heißgetränk oder so, während draußen die Blätter schon so langsam von den Bäumen rieseln. Und das ist doch wirklich das absolut perfekte Fernsehabendwetter. Und da haben wir genau das Richtige für euch.
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2: Und ich habe diese Woche eine Serie für alle Fans von klassischen Crime-Serien wie Knives Out oder Nostalgie-Crime im Stil von Tod auf dem Nil. Die Serie kommt aus Spanien und heißt Das letzte Problem.
0: Ja, und der Schauplatz ist eine abgelegene Insel in der Nähe von Mallorca.
2: Ja, das ist auch so ein Bonus der Serie. Tolle Bilder, abgelegene Insel, abgelegenes Traumhotel und das alles in sehr stilvoller 50er-Jahre-Kulisse. Und auch das mutmaßliche Verbrechen ist irgendwie klassisch. Eine Tote in einem verschlossenen Raum mit einer kleinen Anzahl von Verdächtigen.
3: Die Todesursache war eindeutig Erstickung durch Erhängen.
4: Leider ist infolge des gestrigen Sturms das Funkgerät kaputt gegangen. Wir sind isoliert. Und es befindet sich ein Mörder unter uns, lieber Gott.
0: Ja, das ist ja wirklich wie bei Agatha Christie, nur halt in Spanien.
2: Ja, der Witz ist hier nur, dass es keine Miss Marple oder keinen Hercule Poirot gibt, aber einen inzwischen etwas abgehalfterten Schauspieler, der seine besten Zeiten definitiv hinter sich hat, aber mehrfach Sherlock Holmes gespielt hat.
5: Sie haben Sherlock mehr als ein Dutzend Mal gespielt. Mangels eines echten Detektivs besitzen Sie mehr Erfahrung als jeder von uns, um diesen Fall zu untersuchen.
0: Okay, das ist eine lustige Idee.
2: Ja, und die Serie hat auch so etwas wohltuend altmodisches Wohlfühl-Nostalgie. Die Auflösung am Ende ist vielleicht nicht ganz so genial, aber geschenkt. Das letzte Problem hat mich mitgenommen in eine andere Welt. Mir hat die Serie echt Spaß gemacht. Einziger Nachteil, es gibt nur 4 Episoden. Also gut einteilen. Ihr streamt sie bei Netflix und ich bin mir ganz sicher. Das letzte Problem rettet auch euch. Garantiert diese Woche. Von mir gibt es 10 von 10 Verdächtigen.
0: Richtig gut. Also heute Abend vielleicht mal angucken und 4 Episoden. Das lässt sich ja wirklich alles am Stück mal schön weggucken. Jetzt aber erst einmal richtig gute Laune auf dem Weg zur Arbeit mit Inner Circle und Sweat für euch bei der 80er, 90er Oldie Antenne Hamburg. 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

0: Yes, super lässig. Inner Circle hier bei der 80er, 90er Oldie-Antenne Hamburg. Habt einen richtig schönen Montagmorgen. Vielleicht gerade so bei der Arbeit angekommen. Jetzt schon mal der erste Gang, bevor die Mails dran sind. Schon mal zur Kaffeemaschine und schon mal den ersten Satz durchlaufen lassen. Und gleich haben wir für euch richtig gut Eric Carmen dabei, All By Myself oder auch Aerosmith mit Crazy hier bei der 80er, 90er Oldie-Antenne Hamburg.
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0: Es ist 9 Uhr.
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18: Mit Rainer Hirsch, guten Morgen. Hamburg hilft Sachsen-Anhalt aus, weil nach der dortigen Landtagswahl noch keine neue Landesregierung steht, bleibt Hamburgs Justizsenatorin Gallina auch über den Jahreswechsel hinaus Vorsitzende der Justizministerkonferenz. Eigentlich hätte Sachsen-Anhalt

0: einfacher werden, sagte Hubig der Funke Mediengruppe. In der Fußball Nations League hat die deutsche Nationalmannschaft gestern Abend in Thessaloniki 0:0 gegen Griechenland gespielt. Ob die DFB-Elf noch ins Viertelfinale einziehen kann, ist unklar.
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2: Ja, und es ist ein großartiges Wetter. 11 Grad messen wir gerade hier bei uns vor dem Studio. Es werden 20 Grad noch richtig schön angenehm. Also jetzt gerade vielleicht noch eine Übergangsjacke, aber später könnt ihr auf jeden Fall getrost nur so mit Pulli durch die Gegend laufen. Vielleicht sogar T-Shirt-Wetter drin. Also das wird ein richtig toller Tag. Ein paar Wolken sind mit dabei, aber ansonsten die ganze Zeit Sonne. Und morgen am Dienstag dann ein bisschen bewölkter. Die Sonne schafft es aber auch da immer mal wieder durch bei 18 Grad maximal.
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2: Es stockt auf der A1 Bremen Richtung Hamburg zwischen dem Maschener Kreuz und Stillhorn. Hier sind es 6 Kilometer stockender Verkehr. Dann A1 Lübeck Richtung Hamburg zwischen Kreuz Ost und Norderelbbrücke. Hier 5 Kilometer. A7 Hannover Richtung Hamburg, Heimfeld und im Elbtunnel dazwischen 7 Kilometer stockender Verkehr. Und auf der A24 Berlin Richtung Hamburg zwischen Rheinberg und Jenfeld. Hier stockt es auf 3 Kilometern. Und dann blitzt es noch in Övelgönner auf der B73 Richtung Buxtehude, Höhe Hotel Övelgönner Hof. Das wissen wir von Ingo. Ingo, ganz lieben Dank und kommt auf jeden Fall gut und sicher an.
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2: Ja, moin, ich freue mich. Ich bin hier sozusagen der Neue am Mikrofon. Ich bringe euch ab jetzt immer richtig gut gelaunt in den Tag. Wir haben ordentlich was die nächste halbe Stunde für euch. Zum Beispiel Eric Carmen, All by Myself mit dabei. Oder auch Earth and Fire, Weekend. Und los geht es super romantisch mit Aerosmith und Crazy für euch. Und ich habe hier mal den Frontmann für euch bei der 80er, 90er Oldie Antenne Hamburg, Steven Tyler. Und der wird euch gerne mal was sagen.
4: Komm.

0: Eric Carmen gibt alles bei der 80er, 90er Odi-Antenne Hamburg. Moin, jetzt mit dem Wetter-Update. 11 Grad messen wir aktuell. Es werden noch 20 maximal heute und es ist so ein richtiges Prachtwetter. Richtig schön viel Sonne heute mit dabei. Ein paar Wolken schieben sich manchmal davor, aber ansonsten nichts los, es kommt nichts runter. Und vielleicht kennt ihr das auch. Tut uns leid, heute geht leider nur Barzahlung. Hören wir ja immer mal wieder, wenn zum Beispiel in den Supermärkten mal die Kartengeräte zusammenbrechen und dann stehe ich da immer wie eine Kuh, wenn es donnert. Denn Bargeld habe ich eigentlich nie dabei, bin ein absoluter Kartenzahler. Aber ich denke, so das Normalste ist für die meisten, wie du das machst. Moin.
1: Ich bin Melanie und ja, zum Einkaufen habe ich meistens so in Reserve immer 30 bis 50 Euro. Falls dann mal irgendwo das nicht möglich ist, mit der Kreditkarte oder mit der Karte zu bezahlen. Und ja, ansonsten bin ich eigentlich gerne ein Kartenzahler.
0: Ja, so einen Reserveschein sollte ich mir eigentlich angewöhnen, sonst ist das sehr, sehr, sehr unangenehm, wenn ich da blank mit dem Wochenendeinkauf stehe. Überlegt doch mal, was ihr für ein Team seid, nur Bar, nur Karte oder doch so ein Mix aus beiden. Wir sind auf jeden Fall bei euch mit der besten Musik. Jetzt drückt hier Phil Collins mal aufs Gaspedal. Perfekte Laune am Montagmorgen mit You Can't Hurry Love bei der 80er, 90er Oldie-Antenne Hamburg. Moin, einen schönen Montag.

0: Der einzige Boss, auf den man sich wirklich immer freut, The Boss, Bruce Springsteen für euch bei der 80er, 90er Oldie Antenne Hamburg hier gerade mit Hungry Heart und gleich für euch für euren perfekten Start in den Montag unser 80er Mixtape für euch. Drei super geniale 80er am Stück, gleich mit dabei. Unter anderem Ideal mit Blaue Augen, Mark Almond oder auch Cool and the Gang mit der extra großen Portion gute Laune. Fresh, gleich mal schön in der Werkstatt aufdrehen, damit macht das gleich alles doppelt Spaß hier bei der 80er, 90er Oldie Antenne Hamburg.
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0: 9.31 Uhr.
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14: Ja, guten Morgen. Hamburg füllt ostdeutsche Lücke. Erleichterung für Opfer häuslicher Gewalt. Sonne und Wolken bis zu 20 Grad. Nach dem AfD-Wahlerfolg in Sachsen-Anhalt behält Hamburg den Vorsitz in der Justizministerkonferenz. Eigentlich wäre Sachsen-Anhalt jetzt ab Herbst, Winter dran gewesen. Carolina Koplin.
8: Hamburg verlängert und Hessen übernimmt ein halbes Jahr früher als geplant. Darauf haben sich die Justizminister geeinigt. Hintergrund ist die bislang nicht abgeschlossene Regierungsbildung in Sachsen-Anhalt, heißt es aus der Hamburger Justizbehörde. Zuvor ist auch bei der Ministerpräsidentenkonferenz von der üblichen Folge abgewichen worden. Nach dem AfD-Wahlsieg hatte Sachsen-Anhalts noch Ministerpräsident Schulze seinen Verzicht erklärt. Er hätte den Vorsitz diese Woche übernehmen sollen.
14: Ein neues Gesetz soll Gewaltopfern helfen, sich leichter aus Wohnungsmietverträgen zu befreien, die sie einst mit den späteren Tätern geschlossen haben. Das sieht ein Gesetzentwurf von Bundesjustizministerin Stefanie Hubig vor. Sie folgt damit einer Initiative des Bundesrats, die mit angestoßen wurde von Hamburgs Justizsenatorin Alla Gallina. Fiona Reinhardt.
15: Fast 266.000 Menschen waren im Jahr 2024 von häuslicher Gewalt betroffen. Der Großteil davon Frauen und Mädchen. Und oft ist es für Betroffene schwierig, in so einer Situation aus einem gemeinsamen Mietvertrag herauszukommen, sagt der Bundesrat. Deswegen sollen sie mit dem neuen Gesetz unter anderem die Zustimmung des Täters zur Kündigung des gemeinsamen Mietvertrags verlangen dürfen.
14: Die Feuerwehr ist am Abend ausgerückt, um einen Ladungsbrand auf einem Frachtschiff in Steinwerder zu löschen. Aus einer Luke, der mit rund 6.500 Tonnen Stahlschrott beladenen Ariadne war Rauch aufgestiegen. Da dieser Ladebereich nicht mit den übrigen Bereichen verbunden ist, konnte die Feuerwehr eine Ausbreitung des Brandes verhindern. Unter anderem war das Löschboot im Einsatz. Wer den Blick von der Plaza-Plattform der Elbphilharmonie genießen will, muss dafür künftig zahlen. Der Eintritt kostet ab heute 5 Euro, ermäßigt 3. Für Schulklassen, Kitagruppen und Kleinkinder sowie Konzertgäste bleibt der Besuch kostenlos. Mit den Einnahmen aus den Ticketverkäufen soll der Betrieb der Plaza gegenfinanziert werden. Die Hamburger Polizei ermittelt, nachdem es am Wochenende 2 Schussattacken gegeben hat. Eventuell gibt es auch einen Zusammenhang zwischen den Fällen. Lynn Kühner.
16: In der Grindelallee fielen die Schüsse in der Nacht zu Sonntag gegen 4.50 Uhr. Getroffen wurden die Scheiben einer Shisha-Bar. Menschen waren zu diesem Zeitpunkt nicht vor Ort, verletzt wurde daher niemand. Auch nach der anschließenden Fahndung gab es allerdings keine Festnahme. Gestern Nachmittag entdeckte dann ein Passant in der Bramfelder Straße mehrere mutmaßliche Einschusslöcher im Schaufenster eines Lebensmittelgroßhandels. Auch hier wurde niemand verletzt.
14: Die Kreditkarte als Fahrschein im Nahverkehr. Was in anderen Metropolen schon längst Alltag ist, soll auch in Hamburg kommen. Und das gar nicht mal so bald. Marc Elvers.
17: Wer mit der Hochbahn in Hamburg unterwegs ist, soll mobil mit der Kreditkarte zahlen und sie direkt als Fahrschein nutzen können. Allerdings wird das noch dauern. Bis 2030 könnte es soweit sein. In zahlreichen Großstädten weltweit geht das schon seit vielen Jahren, wie in London, Rom, New York oder Bangkok. Die Hochbahn verspricht sich davon mehr Fahrgäste. Und die braucht sie auch. Bis 2035 sollen die Fahrgastzahlen laut Geschäftsbericht um 30% gesteigert werden.
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0: Ja, jetzt geht's so langsam nach oben mit den Temperaturen. Heute Morgen war da ja schon so eine gewisse Rattenkälte in der Stadt. Also da habe ich mich schon ordentlich eingepackt. Aber jetzt, also Zwiebellook ist heute auf jeden Fall angesagt. Jetzt gerade messen wir 12 Grad in der City und angenehme 20 werden es heute noch maximal. Und ihr seht es ja draußen selbst, es scheint, die Sonne scheint so um die Wette und es bleibt den gesamten Tag einfach freundlich. Immer mal wieder ein paar Wolken mit dabei, aber es bleibt den ganzen Montag über trocken. Morgen am Dienstag dann ein bisschen mehr zugezogen, deutlich mehr Wolken, aber auch da schafft es die Sonne immer mal wieder durch bei dann 18 Grad maximal.
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0: Es stockt auf der A1 Lübeck Richtung Hamburg zwischen Kreuz Ost und Norderelbbrücke 5 Kilometer dort. Und dann A7 Hannover Richtung Hamburg zwischen Heimfeld und Elbtunnel. Hier stockt es auch auf 7 Kilometer sogar. Dann gute Nachricht für alle, die mit der U3 unterwegs sind. Vorhin ist in der Denheide ein LKW gegen die Bahnbrücke gekracht. Das ist erstmal nicht das Gute. Und daher war da der Verkehr auf der U3 unterbrochen. Und die Statiker waren aber ruckzuck vor Ort und haben wieder grünes Licht gegeben für die Brücke. Zwischen Barmbek und Munzburg läuft also seit einigen Minuten wieder alles in beiden Richtungen. Da kommt ihr wieder gut an euer Ziel. Dann haben wir noch einen Blitzer für euch in Borsel-Hohenraden. Quickborner Straße in beiden Richtungen, Höhe der Feuerwehr. Das wissen wir von Nico aus Pinneberg. Moin Nico und danke dir und euch allen natürlich eine richtig, richtig gute Fahrt.
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0: Ja, moin und das machen wir immer um halb, das 80er Mixtape bei 80er, 90er Oldie Antenne Hamburg. 3 richtig geniale 80er am Stück. Gleich richtig was Feines von Ideal. Blaue Augen mit dabei, bestimmt schon lange nicht mehr gehört. Und dann Mark Almond und Gene Pitney mit dabei, auch noch für euch. Und los geht das mit absolut perfekter, guter Laune. Hier, hört mal. Kennt ihr direkt. Cool and the Gang mit Fresh hier bei der 80er, 90er Oldie Antenne Hamburg. Das muss direkt aufgedreht werden. Also im Auto, in der Werkstatt, wo ihr gerade seid, richtig schön hoch mit den Boxen und dann mal richtig laut machen hier an eurem Montag. Moin!

0: richtig krass ideal hier bei der 80er, 90er Oldie Antenne Hamburg. Super gut mit blauen Augen. Kann ich jetzt nicht mit dienen, also den blauen Augen. Aber auf jeden Fall mit Geschenken für diesen absoluten Oberhammer. Bryan Adams live in Hamburg. Das wird so krass, jetzt am Freitag live in der Barclays Arena. Und da ich ja der Neue hier bei der 80er, 90er Oldie Antenne Hamburg bin, also Luis da Costa, moin, wenn ich mich nochmal vorstellen sollte, habe ich natürlich Geschenke für euch. Tickets für Bryan Adams. Nicole Stoffer aus Bergedorf hat sich heute Morgen schon 2 Meet and Greet Tickets für Bryan gesichert.
1: Oh, das freut mich. Das ist ja richtig, das wird gar nicht mit gerechnet. Vielen, vielen, vielen Dank dafür.
0: Sehr, sehr gerne, Nicole. Und ihr schnappt euch auch doch hoffentlich eure Tickets für Bryan Adams am kommenden Freitag in der Barclays Arena. Also immer, wenn Bryan Adams läuft, online auf oldieantenne.hamburg reinklicken und für eure Tickets anmelden. Übermorgen am Mittwoch hauen wir dann die nächsten beiden Tickets für euch raus. Und hier, was ist das? Bryan Adams, habe ich euch gesagt, was ihr jetzt machen solltet. Viel Spaß.

0: da möchte man glatt eine Disco-Kugel im Büro haben. London Beat für euch mit You Bring On The Sun. Hier bei der 80er, 90er Oldie-Antenne Hamburg. Gleich für euch auch richtig gut. Patti Smith mit Because Tonight. Richtig schöne Rock-Sounds für euch am Montagmorgen. Simply Red auch mit dabei. Und die Cutting Crew mit I Just Died In Your Arms. Richtig viel Spaß wünschen wir euch. Und einen richtig guten Start in diese Woche hier bei der 80er, 90er Oldie-Antenne Hamburg.
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0: Es ist 10 Uhr.
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15: Mit Rainer Hirsch. Guten Tag. Wer ab heute die Plaza der Elbphilharmonie besuchen möchte, braucht ein Ticket. Der Eintritt kostet 5 Euro, ermäßigt 3. Fast 10 Jahre lang war die Aussichtsplattform kostenlos zugänglich. Mit den Einnahmen soll unter anderem der Betrieb der Plaza finanziert werden. Für Konzertbesucher bleibt der Eintritt kostenlos. Die Feuerwehr ist am Abend nach Steinwerder ausgerückt, um einen Ladungsbrand auf einem Frachtschiff zu löschen. Aus einer Luke der mit rund 6.500 Tonnen Stahlschrott beladenen Ariadne war Rauch aufgestiegen. 45 Feuerwehrkräfte waren im Einsatz, auch mit dem Löschboot. Einen Tag nach Bundeskanzler Merz ist heute Familienministerin Prien in die ukrainische Hauptstadt Kiew gereist. Dort will sie sich 2 Tage lang mit ihren Ministerkollegen austauschen. Gleich zu Beginn des Besuchs hat sie der Ukraine nochmal die volle Unterstützung Deutschlands zugesichert.
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0: 13 Grad aktuell, aber da ist noch ordentlich was drin. Richtig schön angenehm mit 20 Grad werden es heute und dazu schön viel Sonne. Also jetzt am besten schon mal mit den Kollegen für die Mittagspause verabreden. Ich weiß, es ist noch früh, aber am besten jetzt schon mal die Verabredung machen, sonst zieht ihr meine weg. Und dann einfach mal draußen essen gehen heute. Es bleibt den ganzen Montag über schön trocken. Morgen am Dienstag deutlich bewölkter, aber hin und wieder auch mit etwas Sonne bei milden 18 Grad.
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0: Es stockt auf der A1 Lübeck Richtung Hamburg zwischen dem Kreuz Ost- und Norderelbbrücke auf 5 Kilometern und A7 Hannover Richtung Hamburg zwischen Heimfeld und dem Elbtunnel, hier sind es 6 Kilometer stockender Verkehr. Und dann haben wir noch einen Blitzer für euch, und zwar Dunja, um genau zu sein. Du hast einen Blitzer für uns. Wo denn?
3: Auf der Glinderstraße Richtung Innenstadt, kurz hinter den Tennishallen. Sie sind ja ein bisschen kreativ.
0: Oh ja, sehr kreativ. Danke, Dunja, fürs Bescheid geben. Und auf jeden Fall euch eine richtig, richtig gute Fahrt.
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0: Ja, moin, ganz neu hier auf der 80er, 90er Odi-Antenne Hamburg. Ich freue mich, dass ich ab jetzt mit euch hier in den Morgen jedes Mal starten darf. Wir haben hier richtig was Feines für euch jetzt hier zu Beginn der Stunde. Unter anderem Patti Smith gleich mit schönen Rock-Sounds, Because the Night. Simply Red auch mit dabei. 1995 haben die den hier rausgebracht, Fairground. Und los geht's richtig gut mit Synthi Sounds, der absolute Sound der 80er für euch. Cutting Crew, I Just Died in Your Arms für euch.

0: Richtig gut. Patti Smith war der 80er, 90er Oldie Antenne Hamburg. Schönen guten Morgen. Jetzt für euch mit dem Wetter-Update. 13 Grad messen wir gerade hier in der City. Und es wird richtig schön angenehm heute. 20 Grad maximal. Dazu ganz viel Sonne. Ganz wenige Wolken schieben sich mal davor. Aber da ist überhaupt nichts bei. Es kommt heute nichts runter. Und so richtig schön starten wir auch zusammen in den Tag. Und vielleicht wart ihr in den Tagen auch am Hafen unten mal. Und wenn ihr dann so ein Goldblitzen in den Augen hattet, dann liegt es nicht daran, dass ihr Dagobert Duck seid und irgendwie euer Geld zählt und die Geldmünzen vor euch liegen, sondern es liegt am Golden Port. Der ist nämlich aktuell am Hafen zu sehen zum 25-jährigen Jubiläum des Disney-Musicals Der König der Löwen. Die Show feiert dieses Jahr großes Jubiläum im Stage-Theater im Hafen. Und unser Musical-Insider Michel hat beim Zugucken einen Mann getroffen, der seit der allerersten Show dabei ist.
1: Ja, neben mir ist der Mann, der seit 25 Jahren den verrückten Vogel Zazu spielt. Joachim Benoit.
2: Ein altgedienter, alter Vogel in der Show. Ein zäher Vogel.
3: Aha, ich bin des Königs oberster Hofgroßmeister.
1: Was für Erinnerungen hast du noch an damals, an die allererste Show?
2: Die Premiere war ein Spektakel. Die Show ist immer noch ein Spektakel. Bis heute ist es ein Erlebnis, es sind Bilder, es sind Farben, es ist Licht. Wie eben heute Abend auch, wie diese Lichtershow. Das hat mich sehr bewegt. Ich bin ein bisschen nass vom Regen, habe aber auch Pipi in den Augen von der Emotion eigentlich.
1: Ja. Von diesem emotionalen Moment, an welchen lustigen Moment in den letzten 25 Jahren erinnerst du dich sehr gerne zurück?
2: Das Lustige ist immer für die Zuschauer, aber für mich heute auch, nach 25 Jahren, wenn mal was nicht funktioniert, wenn mal die Puppe irgendwie zickt oder irgendwas klemmt und so. Und da mache ich mir heute einen Spaß draus. Also vor 25 Jahren war ich da natürlich ein bisschen aufgeregter.
1: Ich wünsche dir ganz viel Spaß und auf die nächsten 25 Jahre mal gucken und dann
2: sehen wir uns wieder.
1: Ne? Dann beim 50. sehen wir uns nochmal.
2: Alles klar, okay, vielen
0: Dank.
2: Ja,
0: natürlich auch von unserer Seite alles Gute. Und noch bis kommenden Sonntag bleibt der Hamburger Hafen. Also jeden Abend golden beleuchteter Golden Port. Schaut da gern mal vorbei, wenn ihr Lust habt. Jetzt richtig gute Laune mit Barclay James Harvest für euch. Startet richtig gut in diese Woche mit Life is for Living. Moin bei der 80er, 90er Oldie Antenne Hamburg.

0: So krass, Spencer Davis Group mit Keep on Running hier bei der 80er, 90er Oldie Antenne Hamburg. Habt einen richtig schönen Montagmorgen. Gleich für euch unser 80er Mixtape für euch. Immer um 3:30 am Stück, unter anderem gleich mit dabei. Steve Winwood, Higher Love, The Police auch mit am Start und richtig gut der Großmeister an der Gitarre Mike Oldfield zusammen mit Maggie Reilly für euch. Zur France hier bei der 80er, 90er Oldie Antenne Hamburg.
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0: 10.31 Uhr.
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9: Schönen guten Tag. Plaza-Eintritt kostet ab heute. Jetzt auch Prien in der Ukraine. Sonne und Wolken, maximal 20 Grad. Ab heute kostet der Besuch der Plaza in der Elbphilharmonie 5 Euro pro Person. Es gibt aber Ausnahmen und Protest. Marc Elvers.
10: Unter anderem Azubis, Studierende oder Grundsicherungsempfänger kommen ermäßigt für 3 Euro auf die Plaza. Kleinkinder bis zum 3. Geburtstag brauchen gar kein Ticket und auch Kita- und Vorschulgruppen und Schulklassen allgemeinbildender Schulen können als Gruppe vor Ort kostenlos Tickets bekommen. Gestern gab es gegen den neuen Eintritt Protest genau vor der Elbphilharmonie, zu dem die Linken aufgerufen hatten. Rund 20 Menschen forderten einen weiterhin kostenfreien Eintritt, wie es der damalige Bürgermeister Olaf Scholz 2016 versprochen hatte.
9: Ein neues Gesetz soll Gewaltopfern helfen, sich leichter aus Wohnungsmietverträgen zu befreien, die sie einst zusammen mit den späteren Tätern geschlossen hatten. Das sieht ein Gesetzentwurf von Bundesjustizministerin Hubig vor. Sie folgt damit einer Initiative des Bundesrats, die mit angestoßen wurde von Hamburgs Justizsenatorin Gallina. Fiona Reinhardt.
11: Fast 266.000 Menschen waren im Jahr 2024 von häuslicher Gewalt betroffen. Der Großteil davon Frauen und Mädchen. Und oft ist es für Betroffene schwierig, in so einer Situation aus einem gemeinsamen Mietvertrag herauszukommen, sagt der Bundesrat. Deswegen sollen sie mit dem neuen Gesetz unter anderem die Zustimmung des Täters zur Kündigung des gemeinsamen Mietvertrags verlangen dürfen.
9: Direkt nach Bundeskanzler Merz ist nun auch Bildungs- und Familienministerin Prien nach Kiew gereist. Sie will sich dort heute und morgen mit ihren Ministerkollegen austauschen. Bei ihrer Ankunft betonte sie nochmal die volle Unterstützung Deutschlands für die Ukraine. Fiona Reinhardt nochmal.
11: Wichtig sei, die Unterstützung für die Ukraine auf der gesamten Bandbreite zum Ausdruck zu bringen, so Prien. Als Familienministerin will sie deswegen vor allem auf das Schicksal von Kindern und Jugendlichen hinweisen und auch auf die Unterstützung der Zivilgesellschaft. Trotz dieser entschlossenen Botschaften beschreibt Prien ihre Reise auch als sehr bedrückend, weil Russland angedroht hat, unter anderem seine Angriffe auf Diplomaten und Gäste zu intensivieren.
9: Die deutsche Fußballnationalmannschaft hat die Revanche in Griechenland knapp verpasst. Eine Woche nach dem 0:1 im Nations League-Spiel in Augsburg reichte es im Rückspiel in Thessaloniki gestern nur zu einem 0:0. Damit muss das Team von Jürgen Klopp um das Weiterkommen in der Nations League bangen. Thomas Bremser.
12: Da wäre deutlich mehr drin gewesen. Das deutsche Team dominiert die erste Hälfte, setzt die Griechen zeitweise mit einem Powerplay unter Druck. Doch das verdiente Tor durch Burkhardt nach einer halben Stunde wird vom Videoschiedsrichter kassiert, wegen eines vorherigen Handspiels. In der zweiten Hälfte das Spiel ausgeglichener, Deutschland kommt kaum noch gefährlich vors Tor. Die Richtung unter Jürgen Klopp stimmt zwar, aber in der Gruppe belegt Deutschland derzeit nur Platz 3. Die letzten beiden Gruppenspiele dann im November.
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0: Stück für Stück nähern wir uns jetzt langsam der Maximalmarke. 20 Grad werden es heute noch. 14 messen wir gerade aktuell vor dem Studio hier in der City. Richtig schön angenehm. Den ganzen Tag ganz viel Sonne, nur ein paar Wolken mit dabei, aber es kommt überhaupt nichts runter. Und morgen am Dienstag dann deutlich zugezogener, viel mehr Wolken am Himmel, aber auch da schafft es die Sonne immer mal wieder durch, bei dann ganz angenehmen milden 18 Grad.
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0: Achtung Autofahrer, vorsichtig bitte auf der A1 Lübeck Richtung Hamburg zwischen Dreieck Südost und dem Dreieck Norderelbe, da ist eine ungesicherte Unfallstelle. Dann stockt es auf der A1 Lübeck Richtung Hamburg zwischen Öchendorf und Norderelbbrücke, hier 4 Kilometer. Und auf der A7 stockt es auch auf 4 Kilometern Hannover Richtung Hamburg zwischen Heimfeld und dem Elbtunnel. Ansonsten für euch eine weiterhin richtig gute Fahrt.
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0: Ja moin, und das machen wir immer um halb für euch richtig gut. Das 80er, 90er Oldie Antenne, 80er Mixtape, 3 80er am Stück. Gleich für euch Steve Winwood mit dabei, Higher Love, The Police auch noch mit am Start. Und los geht es hiermit mit Mike Oldfield und Maggie Riley. Richtig gut, klingt ein bisschen nach Mittelalter am Anfang, und gleich dann aber die Neuzeit mit dabei. Richtig viel Gitarrenpower für euch. Viel Spaß, schönen Montag.
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Klingt einfach genauso, wie es sich draußen anfühlt. Steve Winwood, richtig gut. Sonne pur, einfach als Musik verpackt mit Higher Love gerade für euch hier bei der 80er, 90er Oldie Antenne Hamburg. Jetzt geht gleich direkt weiter mit All For One, richtig gute Band. Und die Bandmitglieder Jamie, Tony und Alfred, die haben ja anfangs nur Werbejingles in dem Studio in Kalifornien gesungen. Und dann haben sie den Sänger Delicious Kennedy einfach mal gefragt, hey, möchtest du nicht bei uns mitmachen? 1993 haben sich dann All For One gegründet und ein Jahr später ging es dann auch schon direkt rein in die Charts. Und mit was für einer Nummer? Nämlich mit I Swear. Auch direkt mit Grammy Award 1995 dann ausgezeichnet worden. Richtig gut haben wir jetzt für euch in voller Länge hier bei 80er, 90er Oldie Antenne Hamburg. All For One, I Swear. Ganz viel Spaß hier. Guten Morgen. 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
13: Überwiegend klar jetzt gerade. In Nienstetten sind es 14 Grad, in Ohlsdorf 14 Grad. Heute Vormittag setzt sich erstmal noch freundliches Wetter durch. Später mischen sich mehr Wolken dazu. Und zum Nachmittag hin wird es zeitweise richtig grau, bevor am Abend wieder etwas mehr Auflockerung drin ist. In der Nacht sinken die Werte auf ungefähr 9 Grad. Morgen bleibt es wechselnd bewölkt. Dazu wird es milder und bis zu 19 Grad.
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14: Mit Rainer Hirsch. Guten Tag. Wer ab heute die Plaza der Elbphilharmonie besuchen möchte, braucht ein Ticket. Der Eintritt kostet 5 Euro, ermäßigt 3. Fast 10 Jahre lang war die Aussichtsplattform kostenlos zugänglich. Mit den Einnahmen soll unter anderem der Betrieb der Plaza finanziert werden. Für Konzertbesucher bleibt der Eintritt kostenlos. Die Feuerwehr ist am Abend nach Steinwerder ausgerückt, um einen Ladungsbrand auf einem Frachtschiff zu löschen. Aus einer Luke der mit rund 6.500 Tonnen Stahlschrott beladenen Ariadne war Rauch aufgestiegen. 45 Feuerwehrkräfte waren im Einsatz.

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3: Hey, Verkehrs-KI, was ist los auf den Straßen?
4: Munzburger Damm bis an der Alster. Zwischen Armgardstraße und Alstadt-Wiete stockender Verkehr. Auf der A1 Richtung Hamburg zwischen Öjendorf und Dreieck Norderelbe eine ungesicherte Unfallstelle, dazu 6 Kilometer Stau. Und auf dem Nagelsweg zwischen Amsingstraße und Spaldingstraße stockender Verkehr.
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6: Hallo zusammen, habt einen schönen Mach-was-Nettes-Tag. Dieser inoffizielle Jahrestag hat definitiv eine sehr freundliche Attitude, weil wir vielleicht spätestens jetzt, wenn ich euch das sage, darauf achten, was Nettes zu tun. Also der Omi die Tüten tragen, Müll von anderen aufheben, jemanden beim Autofahren vorlassen. Viel Spaß mit diesen ganzen netten To-Dos.

0: Moin, ich bin Luis da Costa, der Neue hier bei der 80er, 90er Oldie Antenne Hamburg. Ab sofort starten wir zusammen in den Tag mit dem neuen Mehr Musik Morgen. Und wie sich das gehört, habe ich zum Start natürlich Geschenke für euch. Und was für welche? Tickets für das restlos ausverkaufte Konzert von Bryan Adams am Freitag in der Barclays Arena. 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Sobald ihr ihn hört, schnell auf unsere Website gehen oder in der App mitmachen. 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Also dranbleiben hier bei der 80er, 90er Oldie Antenne Hamburg.
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17: Guten Tag. Elfi Plaza nimmt jetzt Eintritt. Spaniens Regierungschef pokert. Sonne und Wolken, maximal 20 Grad. Seit heute kostet der Besuch auf der Elbphilharmonie Plaza 5 Euro pro Person Eintritt. Aber es gibt Ausnahmen und auch Protest. Marc Elvers.
15: Unter anderem Azubis, Studierende oder Grundsicherungsempfänger kommen ermäßigt für 3 Euro auf die Plaza. Kleinkinder bis zum 3. Geburtstag brauchen gar kein Ticket und auch Kita- und Vorschulgruppen und Schulklassen allgemeinbildender Schulen können als Gruppe vor Ort kostenlos Tickets bekommen. Gestern gab es gegen den neuen Eintritt Protest genau vor der Elbphilharmonie, zu dem die Linken aufgerufen hatten. Rund 20 Menschen forderten einen weiterhin kostenfreien Eintritt, wie es der damalige Bürgermeister Olaf Scholz 2016 versprochen hatte.
17: Direkt nach Bundeskanzler Merz ist nun auch Bildungs- und Familienministerin Prien nach Kiew gereist. Sie will sich da heute und morgen mit ihren Ministerkollegen austauschen. Bei ihrer Ankunft betonte sie nochmal die volle Unterstützung Deutschlands für die Ukraine. Fiona Reinhardt.
18: Wichtig sei, die Unterstützung für die Ukraine auf der gesamten Bandbreite zum Ausdruck zu bringen, so Prien. Als Familienministerin will sie deswegen vor allem auf das Schicksal von Kindern und Jugendlichen hinweisen und auch auf die Unterstützung der Zivilgesellschaft. Trotz dieser entschlossenen Botschaften beschreibt Prien ihre Reise auch als sehr bedrückend, weil Russland angedroht hat, unter anderem seine Angriffe auf Diplomaten und Gäste zu intensivieren.
17: Spaniens Regierungschef Pedro Sanchez pokert hoch. Er hat bei einer Ansprache im Fernsehen Neuwahlen für Ende November angekündigt. Damit zog er die Konsequenzen aus der Niederlage seiner Minderheitsregierung bei der Abstimmung Freitag im Parlament über 2 Dekrete zur Bekämpfung der Wohnungsmarktkrise. Aus Spanien, Jan-Uwe Ronneburger.
19: Trotz schlechter Umfragewerte für seine linke Koalitionsregierung geht Sanchez auf volles Risiko. Die Spanier hätten jetzt die Wahl, sich der ultrarechten Welle in anderen Ländern anzuschließen oder für Fortschritt zu stimmen. Sein Kalkül ist, den Ärger vieler Menschen über hohe Mieten und fehlenden Wohnraum in Stimmen für seine PSOE-Partei umzumünzen. Allerdings ist alles andere als klar, ob diese Rechnung aufgehen kann.
17: Die deutsche Fußballnationalmannschaft hat die Revanche in Griechenland knapp verpasst. Eine Woche nach dem 0:1 im Nations League-Spiel in Augsburg reichte es im Rückspiel in Thessaloniki gestern nur zu einem 0:0. Damit muss das Team von Jürgen Klopp um das Weiterkommen in der Nations League bangen. Thomas Bremser.
20: Da wäre deutlich mehr drin gewesen. Das deutsche Team dominiert die erste Hälfte, setzt die Griechen zeitweise mit einem Powerplay unter Druck. Doch das verdiente Tor durch Burkhardt nach einer halben Stunde wird vom Videoschiedsrichter kassiert, wegen eines vorherigen Handspiels. In der zweiten Hälfte das Spiel ausgeglichener, Deutschland kommt kaum noch gefährlich vors Tor. Die Richtung unter Jürgen Klopp stimmt zwar, aber in der Gruppe belegt Deutschland derzeit nur Platz 3. Die letzten beiden Gruppenspiele dann im November.
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Simple Minds, live and kicking. Mit drin für euch im 80er Mixtape kriegt ihr immer um halb, selbstverständlich, auch mit den Hits, die ihr nicht so oft hört. Schönen Montag mit der 80er, 90er Oldie-Antenne. Fetzen gute Laune gleich mit den Rembrandts. Nach Sir Elton John, Your Song.

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18: Viele Wolken über uns. 16 Grad in Winterhude, 17 in Billbrook. Heute bleibt's erstmal zäh und grau, später lockert es nur langsam etwas auf, mit ein paar helleren Abschnitten am Nachmittag und einem insgesamt ruhigen Trend. In der Nacht sinken die Werte auf ungefähr 14 Grad. Morgen geht's wieder freundlich weiter, mit etwas Sonne zwischen den Wolken und bis zu 19 Grad.
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0: weitergeht, die zurzeit Richtung Innenstadt Deichtorplatz gesperrt ist. Es sollte übers Wochenende geprüft werden, ob die alten Rohre auf eine längere Strecke direkt komplett ausgetauscht werden, statt den akuten Schaden nur auszubessern. Die Bundesregierung will mit einer Reform den Führerschein günstiger machen. Dazu gibt es jetzt eine Anhörung im Verkehrsausschuss des Bundestages. Es geht unter anderem um mehr digitalen Unterricht, weniger Sonderfahrten und straffere Prüfungen. Fahrlehrerverbände warnen schon jetzt davor, dass das Sicherheitsniveau sinken könnte. Und der Medizin-Nobelpreis geht in diesem Jahr an zwei Deutsche und einen US-Forscher. Ausgezeichnet werden ihre Entdeckungen im Bereich der sogenannten Optogenetik. Das ist eine biologische Technologie, mit der Wissenschaftler die Aktivität von Zellen, vor allem im Gehirn, blitzschnell und präzise mit Licht steuern.
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4: Hey, Verkehrs-KI. Was ist los auf den Straßen?
5: Nagelsweg. Stockender Verkehr zwischen Amsingstraße und Spaldingstraße. Und auf der B5 Richtung Beutzenburg, an der Kreuzung Bildstedt-Mitte, ist die Einfahrt gesperrt. Nach einem Unfall. Rettungsfahrzeuge sind im Einsatz.
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15: Mit Rainer Hirsch. Guten Tag. Und heute schauen wir unter anderem auf diese beiden Themen. Wie geht's weiter in der Amsinkstraße? Und Hamburg verlängert nach dem AfD-Wahlsieg in Sachsen-Anhalt seinen Vorsitz bei der Justizministerkonferenz. Das Wetter, Sonne und Wolken bis zu 20 Grad. Viele Autofahrer, die heute Morgen vom Süden aus Richtung Hamburger Innenstadt gefahren sind, haben bis zu einer Stunde länger gebraucht als üblich. Die Sperrung nach dem Wasserrohrbruch in der Amsingstraße hat wohl auch noch länger Folgen, Clemens Benke.
16: Ja, und wie lange genau, das wissen wir aber erst nachher. Um 14 Uhr will Verkehrssenator Tjagst zusammen mit dem Geschäftsführer von Hamburg Wasser über den Stand der Reparaturarbeiten an der großen Versorgungsleitung informieren und, wie es in der Einladung heißt, das Verkehrskonzept für die kommenden Bauphasen vorstellen. Das lässt nichts Gutes ahnen. Am Freitag war der Asphalt der Amsingstraße großflächig aufgefräst worden, um eine Baugrube zu errichten, in der die leckgeschlagene 60 cm breite Leitung aus den 60er Jahren repariert werden kann.
15: Nach dem AfD-Wahlerfolg in Sachsen-Anhalt behält Hamburg den Vorsitz in der Justizministerkonferenz. Carolina Koplin, eigentlich wäre ja Sachsen-Anhalt jetzt als nächstes dran gewesen.
17: Hamburg verlängert und Hessen übernimmt ein halbes Jahr früher als geplant. Darauf haben sich die Justizminister geeinigt. Hintergrund ist die bislang nicht abgeschlossene Regierungsbildung in Sachsen-Anhalt, heißt es aus der Hamburger Justizbehörde. Zuvor ist auch bei der Ministerpräsidentenkonferenz von der üblichen Folge abgewichen worden. Nach dem AfD-Wahlsieg hatte Sachsen-Anhalts noch Ministerpräsident Schulze seinen Verzicht erklärt. Er hätte den Vorsitz diese Woche übernehmen sollen.
15: Ein neues Gesetz soll Gewaltopfern helfen, sich leichter aus gemeinsam mit ihren späteren Peinigern geschlossenen Mietverträgen zu lösen. Das sieht ein Gesetzentwurf von Bundesjustizministerin Stefanie Hubig vor. Damit folgt sie einer Initiative des Bundesrates, die mit angestoßen wurde von Hamburgs Justizsenatorin Anna Gallina. Fiona Reinhardt.
18: Fast 266.000 Menschen waren im Jahr 2024 von häuslicher Gewalt betroffen. Der Großteil davon Frauen und Mädchen. Das zeigt die polizeiliche Kriminalstatistik. Und oft ist es für Betroffene schwierig, in so einer Situation aus einem gemeinsamen Mietvertrag herauszukommen, sagt der Bundesrat. Deswegen sollen sie mit dem neuen Gesetz unter anderem die Zustimmung des Täters zur Kündigung des gemeinsamen Mietvertrags verlangen dürfen. Außerdem sollen Familiengerichte zum Beispiel Kontakt- oder Annäherungsverbote leichter anordnen können, um auch Angehörige der Opfer besser zu schützen.
15: Die Hamburger Polizei ermittelt, nachdem es am Wochenende zwei Schussattacken gegeben hat. Eventuell gibt's auch einen Zusammenhang zwischen den Fällen. Lynn Kühner.
19: In der Grindelallee fielen die Schüsse in der Nacht zu Sonntag gegen 4.50 Uhr. Getroffen wurden die Scheiben einer Shisha-Bar. Menschen waren zu diesem Zeitpunkt nicht vor Ort, verletzt wurde daher niemand. Auch nach der anschließenden Fahndung gab es allerdings keine Festnahme. Gestern Nachmittag entdeckte dann ein Passant in der Bramfelder Straße mehrere mutmaßliche Einschusslöcher im Schaufenster eines Lebensmittelgroßhandels. Auch hier wurde niemand verletzt.
15: Bisher haben rund 100.000 Elektroautokäufer die im Mai freigeschaltete E-Auto-Prämie ausgezahlt bekommen. Umweltminister Schneider sagte der Bild-Zeitung, das Förderprogramm habe damit die Erwartungen weit übertroffen. Uli Reitinger.
20: Jedes zusätzliche Elektroauto macht Deutschland unabhängiger von teuren Ölimporten und internationalen Konflikten, sagt Schneider. Der SPD-Umweltminister freut sich besonders, dass die eingebaute soziale Staffelung ganz offenbar wirkt. Die Hälfte der Antragsteller hatte ein Haushaltsjahreseinkommen von maximal 45.000 Euro. Das heißt, die Förderung kommt bei denen an, die vorher nie daran gedacht hätten, sich ein E-Auto zu kaufen, sagt Schneider. Und der Förderpott ist noch gut gefüllt, erreicht voraussichtlich noch für weitere 700.000 Fahrzeuge.
15: Direkt nach Bundeskanzler Merz ist nun heute auch Bildungs- und Familienministerin Karin Prien nach Kiew gereist, in die Ukraine. Sie will sich da heute und morgen mit ihren Ministerkollegen austauschen. Und bei ihrer Ankunft heute betonte sie nochmal die volle Unterstützung Deutschlands für die Ukraine. Fiona Reinhardt.
18: Wichtig sei, die Unterstützung für die Ukraine auf der gesamten Bandbreite zum Ausdruck zu bringen, so Prien. Als Familienministerin will sie deswegen vor allem auf das Schicksal von Kindern und Jugendlichen hinweisen und auch auf die Unterstützung der Zivilgesellschaft. Trotz dieser entschlossenen Botschaften beschreibt Prien ihre Reise auch als sehr bedrückend, weil Russland angedroht hat, unter anderem seine Angriffe auf Diplomaten und Gäste zu intensivieren.
15: 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Und das ist heute sonst noch wichtig. Die Feuerwehr ist gestern Abend ausgerückt, um einen Ladungsbrand auf einem Frachtschiff in Steinwerder zu löschen. Aus einer Luke der mit rund 6.500 Tonnen Stahlschrott beladenen Ariadne war Rauch aufgestiegen. Da dieser Ladebereich nicht mit den übrigen Bereichen verbunden ist, konnte die Feuerwehr eine Ausbreitung des Brandes verhindern. Unter anderem war das Löschboot im Einsatz. Wer den Blick von der Plaza-Plattform der Elbphilharmonie genießen will, muss dafür künftig zahlen. Der Eintritt kostet jetzt 5 Euro, ermäßigt 3. Für Schulklassen, Kitagruppen und Kleinkinder sowie Konzertgäste bleibt der Besuch kostenlos. Mit den Einnahmen aus den Ticketverkäufen soll der Betrieb der Plaza gegenfinanziert werden. Bislang hat die Stadt das aus Steuermitteln finanziert. Und das ist das Thema in der aktuellen Folge unseres Stadtnachrichten-Podcasts Hamburg aktuell, diese Woche mit Marco Stehn.
21: Es gibt in letzter Zeit immer wieder Vorfälle im Mittelmeer, wo Orcas sich in die Ruder von Segelschiffen verbeißen, bis diese sinken. Menschen greifen sie aber nicht an. Helena Herr, Sie sind Walforscherin an unserer Hamburger Uni. Wie erklären Sie dieses Verhalten?
22: Wenn man es sich erlauben kann. Also, es ist dann der schmackhafteste Bissen, so wie sie auch teilweise nur die Zunge von einem ganzen erlegten Blauwal essen. Die sind sehr erfolgreiche Jäger. Mhm. Und wenn es ausreicht, sich davon zu ernähren, also sie würden sicherlich mehr fressen, wenn sie nicht hätten. Genug finden. Ah. Aber ansonsten, wer würde sich nicht den Leckerbissen nehmen? Ja.
21: Wie gesagt, Menschen haben Orcas noch nie angegriffen. Umgekehrt sieht das schon anders aus. Mussten wir alle beobachten, als einige Leute den in der Ostsee gestrandeten Wal Timmy unbedingt retten wollten. Warum Walforscherin Helena Herr diese Aktion für Tierquälerei hält, hört ihr jetzt im zweiten Teil unseres Hamburg Aktuell Stadtnachrichten-Podcasts über Wale. Kriegt ihr ganz einfach überall, wo es Podcasts gibt.
15: Und das war das 80er, 90er Oldie-Antenne Hamburg News Journal. Die nächste Ausgabe gibt's um 17:30 Uhr. Bis dahin, schönen Nachmittag.

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1: Im Herbst ganz wichtig, dass das Feuerchen brennt. Bei John Parr, St. Elmo's Fire. Albano und Romina Power mit Sempre Sempre. So, so gut zusammen. Und wir starten das 80er-Mixtape mit dem Gott an den Drums. Phil Collins, Don't Lose My Number.

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Das nächste 80er Mixtape gibt's für euch in einer Stunde. Wieder hier bei uns, immer um halb auf der 80er, 90er Oldie-Antenne. John Parrus, St. Elmo's Fire. Wetten, dass euer Knie gleich wie selbstverständlich mitwippt bei Stevie Wonders Part-Time Lover. Vorher machen wir ganz, ganz viel Platz für einen Song, der die Sängerin selbst emotionstechnisch im Musikvideo voll übernommen hat. One-Shot-Dreh, bei dem dann wirklich die Tränen ganz in real gekullert sind. Sinéad Connor mit Nothing Compares to You.

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19: Viele Wolken unterwegs. Es sind 18 Grad in Eimsbüttel, 18 in Heimfeld. Im Tagesverlauf lockert es zwischenzeitlich etwas auf, später mischen sich wieder ein paar Wolken dazu. Und insgesamt bleibt es freundlich mild. In der Nacht sinken die Werte auf ungefähr 14 Grad. Am morgigen Montag bleibt es meist grau, zwischendurch mit ein paar helleren Momenten und bis zu 20 Grad sind drin.
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20: Mit Ines Wieser, schönen guten Tag. Verkehrssenator Tjax will Autofahrer nachher darüber informieren, wie es nach dem Wasserrohrbruch

0: Unterricht, weniger Sonderfahrten und straffere Prüfungen. Fahrlehrerverbände warnen schon jetzt davor, dass das Sicherheitsniveau sinken könnte. Und der Medizin-Nobelpreis geht in diesem Jahr an zwei Deutsche und einen US-Forscher. Ausgezeichnet werden ihre Entdeckungen im Bereich der sogenannten Optogenetik. Das ist eine biologische Technologie, mit der Wissenschaftler die Aktivität von Zellen, vor allem im Gehirn, blitzschnell und präzise mit Licht steuern.
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4: Hey, Verkehrs-KI, was ist los auf den Straßen?
5: Nagelsweg zwischen Amsingstraße und Spaldingstraße, stockender Verkehr. Hammerbrookstraße zwischen Grüner Deich und Nordkanalstraße, stockender Verkehr. Und auf der A1 Richtung Bremen zwischen Öjendorf und Stillhorn, 9 Kilometer Stau.
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7: Schönen Montag mit uns. John Cicada holt das Feeling von so einem richtig schönen, warmen Sommerabend nochmal raus mit Just Another Day. Das schönste Badadada mit den Flying Pickets und France Gall gleich nach Bon Jovi.

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22: Schönen guten Tag. Amsingstraßensperrung. Der Verkehrssenator informiert. Medizin-Nobelpreis. 2 Deutsche ausgezeichnet. Sonne und Wolken bis 20 Grad. Viele Autofahrer, die heute Morgen vom Süden aus Richtung Hamburger Innenstadt gefahren sind, haben bis zu einer Stunde länger gebraucht als üblich. Die Sperrung nach dem Wasserrohrbruch in der Amsingstraße hat auch wohl noch länger Folgen. Clemens Benke.
0: Ja, und wie lange genau, das wissen wir aber erst nachher. Um 14 Uhr will Verkehrssenator Tjagst zusammen mit dem Geschäftsführer von Hamburg Wasser über den Stand der Reparaturarbeiten an der großen Versorgungsleitung informieren und, wie es in der Einladung heißt, das Verkehrskonzept für die kommenden Bauphasen vorstellen. Das lässt nichts Gutes ahnen. Am Freitag war der Asphalt der Amsingstraße großflächig aufgefräst worden, um eine Baugrube zu errichten, in der die leckgeschlagene 60 cm breite Leitung aus den 60er Jahren repariert werden kann.
22: Mehr digitaler Unterricht, weniger Sonderfahrten und straffere Prüfungen. Mit einer Reform will die Bundesregierung den Führerschein günstiger machen. Dazu gibt es jetzt eine Anhörung im Verkehrsausschuss des Bundestages. Ursula Winkler.
12: An einigen Stellen soll künftig gespart werden können. Die Fahrlehrerverbände warnen, die Maßnahmen könnten Verkehrssicherheit und Ausbildungsqualität gefährden. Sie fordern, einen Teil des Theorieunterrichts weiter in Präsenz abzuhalten.
22: Der Medizinnobelpreis geht in diesem Jahr an die beiden Deutschen Peter Hegemann und Georg Nagel sowie den US-Forscher Karl Deisseroth. Ausgezeichnet werden ihre Entdeckungen im Bereich der sogenannten Optogenetik. Aus Stockholm Sigrid Harms.
15: Durch die Arbeit der drei Wissenschaftler verstehen wir heute besser, wie unser Gehirn funktioniert. Die beiden Deutschen haben bei Experimenten mit Algen herausgefunden, dass bestimmte Proteine auf Licht reagieren und ein elektrisches Signal auslösen. Deisseroth hat dieses Protein in einen lichtgesteuerten Schalter für Nervenzellen verwandelt. Damit kann man nun Schaltkreise im Gehirn sichtbar machen, die Erinnerungen, Gefühle und Verhaltensweisen steuern, was für die Behandlung von Krankheiten wie Schizophrenie und Depressionen relevant sein kann.
22: Spaniens Regierungschef Sanchez hat bei einer Ansprache im Fernsehen Neuwahlen für Ende November angekündigt. Damit zieht er die Konsequenzen aus der Niederlage seiner Minderheitsregierung bei der Abstimmung am Freitag im Parlament über zwei Dekrete zur Bekämpfung der Krise auf dem Wohnungsmarkt. Aus Spanien Jan-Uwe Ronneburger.
23: Trotz schlechter Umfragewerte für seine linke Koalitionsregierung geht Sanchez auf volles Risiko. Die Spanier hätten jetzt die Wahl, sich der ultrarechten Welle in anderen Ländern anzuschließen oder für Fortschritt zu stimmen. Sein Kalkül ist, den Ärger vieler Menschen über hohe Mieten und fehlenden Wohnraum in Stimmen für seine PSOE-Partei umzumünzen. Allerdings ist alles andere als klar, ob diese Rechnung aufgehen kann. Spanische Medien spekulierten, Sanchez könne auch eine Wahlniederlage eingepreist haben, um dann zumindest relativ gestärkt in die Opposition zu gehen.
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28: Ja, bei ganz vielen so eine neue Lieblingsecke des 80er Mixtape. Immer um halb für euch. The Alan Parsons Project, Hall & Oates mit Out of Touch. Und dann legen wir los mit Juice Newton, Queen of Hearts.

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Wir lieben es einfach alle gemeinsam. Das 80er Mixtape für euch immer um halb. Nächste Stunde wieder hier auf der 80er, 90er Oldie-Antenne. Schönen Montagnachmittag. Ganz easy, ganz entspannt. Gleich mit Desiree und You Gotta Be. Und bei dem Klopfen machen wir gerne auf. Die Steve.

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19: Viele Wolken über uns, in Farmsen sind es 19 Grad, in Isarbruck 18. Heute bleibt es meist grau, zwischendurch lockert es etwas auf, am Nachmittag geht sogar mal ein bisschen Sonne durch, ehe die Wolken zum Abend wieder mehr werden. In der Nacht sinken die Werte auf ungefähr 14 Grad. Morgen bleibt es überwiegend bewölkt, mit etwas mehr Aufhellungen und bis zu 19 Grad.
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20: Mit Ines Wiese, schönen guten Tag. Verkehrssenator Tjax will Autofahrer darüber informieren, wie es nach dem Wasserrohrbruch vergangene Woche in der Amsingstraße weitergeht, die zurzeit Richtung Innenstadt Deichtorplatz gesperrt ist. Es sollte übers Wochenende geprüft werden, ob die alten Rohre auf eine längere Strecke direkt komplett ausgetauscht werden, statt den akuten Schaden nur auszubessern. Die Bundesregierung will mit einer Reform den Führerschein günstiger machen. Dazu gibt es jetzt eine Anhörung im Verkehrsausschuss des Bundestages. Es geht unter anderem um mehr digitalen Unterricht, weniger Sonderfahrten und straffere Prüfungen. Fahrlehrerverbände warnen schon jetzt davor, dass das Sicherheitsniveau sinken könnte. Und der Medizin-Nobelpreis geht in diesem Jahr an zwei Deutsche und einen US-Forscher. Ausgezeichnet werden ihre Entdeckungen im Bereich der sogenannten Optogenetik. Das ist eine biologische Technologie, mit der Wissenschaftler die Aktivität von Zellen, vor allem im Gehirn, blitzschnell und präzise mit Licht steuern.
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21: Hey, Verkehrs-KI, was ist los auf den Straßen?
22: Hammerbrockstraße. Stockender Verkehr zwischen Gotenstraße und Lindenplatz. Auf der A1 Richtung Bremen 9 Kilometer Stau zwischen Kreuz Ost und Stillhorn. Und in der Bürgerweide dichter Verkehr zwischen Ankelmannsplatz und Billstraße.
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24: Jeder Fitnesstrainer, jede Fitnesstrainerin grinst bis zu den Ohrenspitzen, wenn dieser Sound läuft. Naja, eigentlich ja alle, weil er so ansteckend ist, wenn es um die Bewegung geht. In der Hüfte, im Knie, wo auch immer. Hab ganz viel Spaß jetzt mit Kenny Loggins

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18: Schönen guten Tag. Schüsse auf iranische Bank in der Deichstraße. Medizin-Nobelpreis. Zwei Deutsche ausgezeichnet. Sonne und Wolken bis 20 Grad. Schon wieder ist hier bei uns in Hamburg auf ein Gebäude geschossen worden. Heute Morgen sind die Löcher an einer Tür einer iranischen Bank in der Deichstraße entdeckt worden. Carolina Koplin.
19: Gegen 8.40 Uhr wurden die Einschusslöcher an der Glastür entdeckt. Es sind mehrere. Wie viele genau, konnte mir die Polizeipressestelle noch nicht sagen. Jetzt ermittelt der Staatsschutz. Auf den ersten Blick ist offenbar noch kein Zusammenhang zu den Schüssen am Wochenende zu erkennen. In Roter Baum waren in der Nacht zu Sonntag die Scheiben einer Shisha-Bar in der Grindelallee zerstört worden. Und in der Bramfelder Straße in Bayern Big Nord sind gestern Nachmittag an einem Lebensmittelgroßhandel Einschusslöcher entdeckt worden.
18: Im Prozess um Bauschaumattacken auf fast 300 Autos in Berlin, Brandenburg, Baden-Württemberg und Bayern im Dezember 2024 haben die Angeklagten ein vollumfängliches Geständnis abgelegt. Angeklagt sind eine 21-jährige Frau und zwei 18- und 22-jährige Männer. Ursula Winkler.
20: Die Sabotageaktion war kurz vor der letzten Bundestagswahl. An hunderten Autos waren Aufkleber mit einem Bild des damaligen grünen Vizekanzlers Habeck und der Aufschrift sei grüner. Die Auspuffrohre waren mit Bauschaum verstopft. Aus Sicht der Ermittler ein plumper Versuch, die Wahl zu beeinflussen, zu Ungunsten der Grünen. Die Staatsanwaltschaft vermutet einen Drahtzieher hinter der Gruppe. Einer der Verdächtigen hatte von einem Auftrag aus Russland gesprochen. Aber die Ermittlungen dazu sind laut Richter ergebnislos eingestellt worden.
18: Der Medizinnobelpreis geht in diesem Jahr an die beiden Deutschen Peter Hegemann und Georg Nagel sowie den US-Forscher Carl Deisseroth. Ausgezeichnet werden ihre Entdeckungen im Bereich der sogenannten Optogenetik. Aus Stockholm Sigrid Harms.
21: Durch die Arbeit der drei Wissenschaftler verstehen wir heute besser, wie unser Gehirn funktioniert. Die beiden Deutschen haben bei Experimenten mit Algen herausgefunden, dass bestimmte Proteine auf Licht reagieren und ein elektrisches Signal auslösen. Deisseroth hat dieses Protein in einen lichtgesteuerten Schalter für Nervenzellen verwandelt. Damit kann man nun Schaltkreise im Gehirn sichtbar machen, die Erinnerungen, Gefühle und Verhaltensweisen steuern, was für die Behandlung von Krankheiten wie Schizophrenie und Depressionen relevant sein kann.
18: Spaniens Regierungschef Sanchez hat bei einer Ansprache im Fernsehen Neuwahlen für Ende November angekündigt. Damit zieht er die Konsequenzen aus der Niederlage seiner Minderheitsregierung bei der Abstimmung am Freitag im Parlament über zwei Dekrete zur Bekämpfung der Krise auf dem Wohnungsmarkt. Aus Spanien Jan-Uwe Ronneburger.
22: Trotz schlechter Umfragewerte für seine linke Koalitionsregierung geht Sanchez auf volles Risiko. Die Spanier hätten jetzt die Wahl, sich der ultrarechten Welle in anderen Ländern anzuschließen oder für Fortschritt zu stimmen. Sein Kalkül ist, den Ärger vieler Menschen über hohe Mieten und fehlenden Wohnraum in Stimmen für seine PSOE-Partei umzumünzen. Allerdings ist alles andere als klar, ob diese Rechnung aufgehen kann. Spanische Medien spekulierten, Sanchez könne auch eine Wahlniederlage eingepreist haben, um dann zumindest relativ gestärkt in die Opposition zu gehen.

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1: Mit The Clash, Chris Rea und Bonnie Tyler. Und der Takt ist perfekt als Soundtrack für Verfolgungsjagden, Action-Szenen oder dieses lautstarke Mitsingen im Auto. Aber Achtung, es erhöht eindeutig das Risiko von unbewussten Geschwindigkeitsüberschreitungen. Bonnie Tyler, gute Fahrt.

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should I go? Coolness 10 von 10. The Clash. Should I stay or should I go? Im 80er Mixtape für euch. Kommt gut durch den Montagnachmittag gleich mit Madonna nach Depeche Mode. Personal Jesus auf der 80er, 90er Oldie-Antenne.

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16: Viele Wolken unterwegs. In Fuhlsbüttel sind es 19 Grad, in Wilhelmsburg 19 Grad. Im Laufe des Nachmittags bleibt es meist trocken, die Wolken lockern zwischendurch etwas auf und zum Abend hin wird es langsam freundlicher. In der Nacht gehen die Werte auf ungefähr 14 Grad zurück. Morgen bleibt es überwiegend grau, nur zwischendurch etwas aufgelockert und es werden bis zu 19 Grad.
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17: Ich bin Ines Wiese. Schönen guten Tag. Unbekannte haben in der Deichstraße mehrfach auf die Glastür einer iranischen Bank geschossen. Es handelt sich um den Geschäftssitz der Bank. Die Einschusslöcher sind heute Morgen entdeckt worden. Der Staatsschutz ermittelt. Im Prozess am Landgericht Ulm um Bauschaumattacken auf fast 300 Autos in Berlin, Brandenburg, Baden-Württemberg und Bayern kurz vor der letzten Bundestagswahl haben die Angeklagten ein vollumfängliches Geständnis abgelegt. Aus Sicht der Ermittler ist es in dem Fall wohl um einen plumpen Versuch gegangen, die Wahl zu beeinflussen. Und der Medizin-Nobelpreis geht in diesem Jahr an die beiden Deutschen Peter Hegemann und Georg Nagel sowie den US-Forscher Karl Deisseroth. Ausgezeichnet werden ihre Entdeckungen im Bereich der sogenannten Optogenetik.
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0: und auf der Köhlbrandbrücke Gefahr durch eine ungesicherte Unfallstelle.
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3: Kurz nach 15 Uhr am Montag. Willkommen in der Show. Achtet bitte gerne weiter auf Queen im Programm. Immer wenn ein Queen-Hit läuft, habt ihr die Chance, mit einer WhatsApp eine Reise nach Paris zu einer der besten Queen-Tribute-Shows zu gewinnen. Wir lieben es, euch eine gute Zeit zu schenken. Also achtet auf Queen. Dann schnell WhatsApp an die 0800 339 2000. Und jetzt geht's erstmal zurück in den Sommer, zurück in den 90ern mit Summer Dreaming.

Einer der besten Oldies aller Zeiten. Immer schön, wenn man da gerade im Auto sitzt, finde ich. Es ist so ein Roadtrip-Hit, ne? Bei der 80er, 90er Oldie-Antenne. Es ist Montagnachmittag auf dem Weg zum nächsten Kundengespräch. Begleitet euch gleich Tina Turner. Prince besingt die schönste Frau der Welt, die eigene sogar. Was ein schöner Liebesbeweis. Und hier ist ein 80er von U2, Where the Streets Have No Name.

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15: Schönen guten Tag. Nach Wasserrohrbruch in der Amsingstraße, nur die Busspur kann heute freigegeben werden. Schüsse auf iranische Bank in der Deichstraße. Sonne und Wolken bis 20 Grad. Nach dem Wasserrohrbruch in der Amsingstraße werden die Reparaturarbeiten voraussichtlich noch wochenlang dauern. Die gute Nachricht, zumindest wird die Busspur ab heute wieder für den Verkehr freigegeben. Das hat Verkehrssenator Tjarks mitgeteilt. Er bittet alle Verkehrsteilnehmer weiter dringend darum, den Bereich rund um die Amsingstraße weiträumig zu umfahren, nach Möglichkeit auf den öffentlichen Nahverkehr auszuweichen oder wenn möglich im Homeoffice zu arbeiten. In der Fuhlsbüttler Straße sollen nach dem Wasserrohrbruch die Reparaturarbeiten bis Ende des kommenden Wochenendes abgeschlossen sein. Die Straße wird anschließend wieder freigegeben, heißt es. Schon wieder ist hier in Hamburg auf ein Gebäude geschossen worden. Heute Morgen sind die Löcher am Geschäftssitz einer iranischen Bank in der Deichstraße entdeckt worden. Carolina Koplin.
16: Gegen 8.40 Uhr wurden die Einschusslöcher an der Glastür entdeckt. Es sind mehrere. Wie viele genau, konnte mir die Polizeipressestelle noch nicht sagen. Jetzt ermittelt der Staatsschutz. Auf den ersten Blick ist offenbar noch kein Zusammenhang zu den Schüssen am Wochenende zu erkennen. In Rotherbaum waren in der Nacht zu Sonntag die Scheiben einer Shisha-Bar in der Grindelallee zerstört worden. Und in der Bramfelder Straße in Barmbek Nord sind gestern Nachmittag an einem Lebensmittelgroßhandel Einschusslöcher entdeckt worden.
15: Im Prozess um Bauschaumattacken auf fast 300 Autos in Berlin, Brandenburg, Baden-Württemberg und Bayern im Dezember 2024 haben die Angeklagten ein vollumfängliches Geständnis abgelegt. Angeklagt sind eine 21-jährige Frau und zwei 18- und 22-jährige Männer. Ursula Winkler.
11: Die Sabotageaktion war kurz vor der letzten Bundestagswahl. An hunderten Autos waren Aufkleber mit einem Bild des damaligen grünen Vizekanzlers Habeck und der Aufschrift sei grüner. Die Auspuffrohre waren mit Bauschaum verstopft. Aus Sicht der Ermittler ein plumper Versuch, die Wahl zu beeinflussen, zu Ungunsten der Grünen. Die Staatsanwaltschaft vermutet einen Drahtzieher hinter der Gruppe. Einer der Verdächtigen hatte von einem Auftrag aus Russland gesprochen. Aber die Ermittlungen dazu sind laut Richter ergebnislos eingestellt worden.
15: Spaniens Regierungschef Sanchez hat bei einer Ansprache im Fernsehen Neuwahlen für Ende November angekündigt. Damit zieht er die Konsequenzen aus der Niederlage seiner Minderheitsregierung bei der Abstimmung am Freitag im Parlament über zwei Dekrete zur Bekämpfung der Krise auf dem Wohnungsmarkt. Aus Spanien Jan-Uwe Ronneburger.
17: Trotz schlechter Umfragewerte für seine linke Koalitionsregierung geht Sanchez auf volles Risiko. Die Spanier hätten jetzt die Wahl, sich der ultrarechten Welle in anderen Ländern anzuschließen oder für Fortschritt zu stimmen. Sein Kalkül ist, den Ärger vieler Menschen über hohe Mieten und fehlenden Wohnraum in Stimmen für seine PSOE-Partei umzumünzen. Allerdings ist alles andere als klar, ob diese Rechnung aufgehen kann. Spanische Medien spekulierten, Sanchez könne auch eine Wahlniederlage eingepreist haben, um dann zumindest relativ gestärkt in die Opposition zu gehen.
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21: Mit einem ordentlichen Drive am Montag. The Other Ones.

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Paul McCartney und Michael Jackson im 80er Mixtape. Es ist Montagnachmittag, ihr hört die 80er, 90er Oldie-Antenne und hier ist einer der besten Oldies aller Zeiten. Der schaukelt uns ein bisschen in Richtung Feierabend. Bonnie M.

Mike and the Mechanics mit einer Trennungsgeschichte aus Sicht einer Frau. Ist auch mal interessant, ne? Obwohl es ja eine reine Männerband war. Also ist nicht mehr in der Besetzung, aber ist ja noch eine Männerband. Die 80er, 90er Uldi-Antenne jetzt mit einem Hit, der hier im Studio sehr aufgedreht wird von mir. Hashtag I love my job. Mein Name ist Gerlinde Jenicke und ich liebe mit euch zusammen den Sound von Queen und David Bowie. Und Queen, da war doch was. Na klar, schnell WhatsApp an die 0800 339 2000. Damit sichert ihr euch die Chance auf eine fantastische Reise zu einer unglaublich tollen Queen-Tribute-Show nach Paris. Also, hier ist das Original. Schnell eine WhatsApp schicken.

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13: Teilweise bewölkt und zwischendurch richtig freundlich. Es sind 20 Grad in St. Georg, 19 in Lurup. Heute bleibt's insgesamt mild, mit mal mehr Sonne, mal ein paar Wolken. Und erst zum Abend hin wird's dichter und etwas ruhiger im Himmel. In der Nacht sinken die Werte auf ungefähr 14 Grad. Am morgigen Tag bleibt es überwiegend grau, aber trocken und mit bis zu 20 Grad.
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14: Ich bin Ines Wiese. Schönen guten Tag. Nach dem Wasserrohrbruch in der Amsingstraße wird heute zumindest die Busspur wieder freigegeben. Autofahrer brauchen weiter Geduld dort. Die Reparaturarbeiten werden sich noch Wochen hinziehen. Es soll nämlich nicht nur der Schaden repariert, sondern auch gleich die alten Trinkwasserleitungen mit instand gesetzt werden. In der Fuhlsbüttler Straße sollen nach dem Wasserrohrbruch die Reparaturarbeiten bis Ende des kommenden Wochenendes abgeschlossen sein. Die Straße wird anschließend wieder freigegeben, heißt es. In Billstedt hat es im Schiff Bicker Weg in der Nacht zum vergangenen Samstag eine Auseinandersetzung zwischen mehreren Männern gegeben. Im Verlauf hat ein 28-jähriger Türke auf einen Gleichaltrigen geschossen und ihn am Bein verletzt. Bei dem anschließenden Gerangel hat sich ein weiterer Schuss gelöst, der den Tatverdächtigen ebenfalls ins Bein getroffen hat. Andere an dem Streit Beteiligte sind geflüchtet. Es werden Zeugen gesucht.
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15: Hey, Verkehrs-KI, was ist los auf den Straßen?
16: Hammerbrookstraße zwischen Wendenstraße und Lindenplatz. Stockender Verkehr. Auf der A1 Richtung Lübeck zwischen Maschender Kreuz und Dreieck Norderelde 4 Kilometer Stau. Und auf der A1 Richtung Hamburg zwischen Ühjendorf und Moorfleet 4 Kilometer Stau.
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18: Kurz nach 16 Uhr am Montag. Alles ist leichter mit dem richtigen Soundtrack. Auch so ein Wochenstart, ne? Ist dadurch ein bisschen einfacher. Barry White haben wir gleich. Buttercreme-Stimme. Einer der besten Oldies aller Zeiten. Vorher eine der großen 90er.

Wunderbar. Barry White ist einfach die beste Beruhigung für ein gestresstes Montags-Nervensystem. Was der einfach für eine Stimme hatte, ja. Der ist ja leider nicht sehr alt geworden. Der hätte wahrscheinlich noch ein paar gute Songs gehabt für uns. Aber das, was wir haben, spielen wir sehr, sehr gerne hier bei der 80er, 90er Oldie-Antenne. Bruce Springsteen haben wir gleich in der Playlist. Jetzt machen wir erstmal 4 Minuten Urlaub mit den Gypsy Kings. Penso con sueño para sí.

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20: Hallo, schönen guten Tag. Bauarbeiten in der Amsingstraße sollen noch wochenlang dauern. Neues Drohnenerkennungssystem am Flughafen. Sonne und Wolken bis 20 Grad. Nach den Rohrbrüchen in der Amsingstraße und der Fuhlsbüttler Straße wird in der Amsingstraße zumindest die Busspur ab heute wieder für den Verkehr freigegeben. Clemens Benke.
21: Die weiteren Arbeiten werden sich aber noch über mehrere Wochen hinziehen, sagt Verkehrssenator Agnes Tjax und bittet noch einmal darum,
22: Homeoffice benutzen und wenn es irgendwie geht, den öffentlichen Nahverkehr zu benutzen. Am kommenden Wochenende wird es nochmal besonders eng und deswegen gilt dieser Aufruf bis einschließlich Anfang nächster Woche.
21: Um die Auswirkungen auf den Verkehr so gering wie möglich zu halten, hat die Verkehrsbehörde eine Taskforce zur Baustellenkoordination eingerichtet. So soll unter anderem die Ampel an der Hammerbrookstraße Kurt-Schumacher-Allee so umgestellt werden, dass der Verkehr dort besser abfließen kann.
20: Am Hamburger Flughafen ist ein neues System zur Drohnenerkennung in Betrieb gegangen. Das gibt jetzt das Bundesverkehrsministerium bekannt. Carolina Koplin.
1: Demnach sollen die Systeme Drohnen künftig frühzeitig identifizieren, um mögliche Gefährdungslagen schneller zu erkennen und dann auch reagieren zu können. Auch das System am Flughafen Stuttgart ist jetzt an den Start gegangen. Damit sind 7 der 8 großen Flughäfen mit der Früherkennung ausgestattet. Der Flughafen Leipzig-Halle soll noch diese Woche folgen.
20: Der ADAC verschiebt seine eigentlich zum 1. Januar geplante Beitragserhöhung. Es fehlt aktuell noch eine Auskunft des Bundeszentralamtes für Steuern. Die Beitragserhöhung wird damit wohl erst innerhalb des ersten Halbjahres 2027 fällig, so der ADAC. Ursula Winkler.
4: Davon könnten einige Mitglieder profitieren, denn die ADAC-Rechnung kommt in der Regel im ursprünglichen Beitrittsmonat. Wer also einst im Januar beitrat, kommt nun nochmal günstiger weg. Seit der letzten Erhöhung 2020 kostet die Einzelmitgliedschaft aktuell zwischen 54 und 139 Euro pro Jahr. Sie soll laut ADAC um 10 bis 35 Euro teurer werden.
20: Die massiven Schülerproteste in Frankreich sind in eine zweite Woche gestartet. Am Morgen gab es erneut vielerorts Protest- und Blockadeaktionen an Gymnasien. Nach vorläufigen Angaben des Bildungsministeriums waren mehr als 400 Schulen betroffen. Bei den Protesten geht es vor allem um eine bessere Ausstattung der Schulen und bessere Lernbedingungen. Aus Paris, Michael Evers.
9: Obwohl die Regierung in Paris den Forderungen der Schüler nun Gehör schenken und konkrete Verbesserungen einleiten will, geht der Protest weiter und auch die Gewalt. In Paris wurde am Morgen versucht, ein Gymnasium in Brand zu setzen. Das Gebäude musste evakuiert werden. Im nordfranzösischen Lens wurde einem 15-Jährigen die Hand abgerissen, als dieser eine Tränengasgranate aufhob. Die Polizei hatte diese in eine Menge junger Leute abgefeuert, die sie mit Geschossen beworfen hatte.
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27: Rod Stewart's Baby Jane ist dabei in dieser Runde. Billy Idol mit dem Hit aus 83, der gar nicht so oft läuft. Der ist super. Und hier ist Karma Chameleon. Culture Club.

Rod Stewart im 80er Mixtape, bei der 80er, 90er Oldie-Antenne. Es ist Montagnachmittag. Jetzt gibt es einen 90er von Sting. Der steht gerade in London auf der Bühne mit seinem Musical The Last Ship. Da sind auch ein paar bekannte Sting-Songs bei, unter anderem All This Time. Diese hier nicht, dafür ist er an eurem Radio. Fields of Gold.

Belinda Carlisle bei der 80er, 90er, Uldi-Antenne am Montagnachmittag, die spielt große Shows noch in diesem Jahr und im nächsten auch, allerdings nur in den USA, Mexiko und Australien. Bei uns mit ihren größten Hits natürlich immer wieder im Programm, da ist der Weg nicht ganz so weit. Jetzt einer der besten Oldies aller Zeiten von Neil Young. Hier ist Heart of Gold.

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16: Überwiegend klar und freundlich. In Billstedt sind es 19 Grad, in Othmarschen 19 Grad. Heute bleibt es erstmal ruhig und freundlich mit viel Sonne, später ziehen mehr Wolken rein und am Abend wird es merklich grauer. In der Nacht sinken die Werte auf ungefähr 13 Grad. Morgen startet oft mit vielen Wolken, bleibt aber trocken und bringt bis zu 19 Grad.
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17: Ich bin Ines Wiese. Schönen guten Tag. Nach dem Wasserrohrbruch in der Amsingstraße wird heute zumindest die Busspur wieder freigegeben. Autofahrer brauchen weiter Geduld dort. Die Reparaturarbeiten werden sich noch Wochen hinziehen. Es soll nämlich nicht nur der Schaden repariert, sondern auch gleich die alten Trinkwasserleitungen mit instand gesetzt werden. In der Fuhlsbüttler Straße sollen nach dem Wasserrohrbruch die Reparaturarbeiten bis Ende des kommenden Wochenendes abgeschlossen sein. Die Straße wird anschließend wieder freigegeben, heißt es. In Billstedt hat es im Schiff Bicker Weg in der Nacht zum vergangenen Samstag eine Auseinandersetzung zwischen mehreren Männern gegeben. Im Verlauf hat ein 28-jähriger Türke auf einen Gleichaltrigen geschossen und ihn am Bein verletzt. Bei dem anschließenden Gerangel hat sich ein weiterer Schuss gelöst, der den Tatverdächtigen ebenfalls ins Bein getroffen hat. Andere an dem Streit Beteiligte sind geflüchtet. Es werden Zeugen gesucht.
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18: Hey, Verkehrs-KI, was ist los auf den Straßen?
19: Hammerbrockstraße zwischen Süderstraße und Lindenplatz, stockender Verkehr. Und Nagelsweg zwischen Amsingstraße und Nordkanalstraße, stockender Verkehr.
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21: Feierabend am Montag. Bob Marley chillt den richtig schön runter gleich. Vorher gibt's die Wild Boys aus den 80ern und einen Hit, der smooth wie Öl runtergeht. TLC, Waterfalls, die 90er.

Bob Marley mit einem der besten Oldies aller Zeiten bei der 80er, 90er Oldie-Antenne. Hello gibt's gleich von Shakespeare's Sister aus den 90ern. Außerdem Camouflage und Peter Gabriel vorher. Das Video lief so oft auf MTV, als es rauskam, dass er selber den Sender gebeten hat, es zu lassen, damit es die Leute nicht anfängt zu nerven. Der Song ist genial. Hier ist Sledgehammer.

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19: Ich bin Clemens Benke, schönen guten Tag. Und in dieser Sendung haben wir unter anderem diese beiden Themen für euch. Wie geht's weiter in der Amsingstraße? Und wieder Schüsse auf ein Gebäude bei uns in Hamburg. Das Wetter, noch etwas Sonne bis 20 Grad. Nach dem Wasserrohrbruch in der Amsingstraße wird die Busspur ab heute wieder für den Verkehr freigegeben. Die weiteren Arbeiten werden sich je nach Wetterlage aber über mehrere Wochen hinziehen, sagt Martin Gerhardt von Hamburg Wasser.
15: Wir denken, dass die gesamte Maßnahme ungefähr bis Mitte Dezember dauert. Starkregen oder jetzt ein früher Frost können das verlängern.
19: Bis dahin wird die Amsingstraße aber nicht komplett gesperrt, betont Verkehrssenator Agnes Tjax.
16: Aber es wird nicht die ganze Bauzeit alles hier gesperrt sein, sondern wir werden schon gucken, wie wir nach und nach auch Fahrstreifen freigeben.
19: Damit die City für die Autofahrer weiter so gut wie möglich erreichbar bleibt, sind andere Verkehrsmaßnahmen im Umfeld der Amsingstraße neu bewertet, angepasst, verschoben oder gebündelt worden. Schon wieder ist in Hamburg auf ein Gebäude geschossen worden. Heute Morgen sind die Löcher an einer Tür einer iranischen Bank in der Deichstraße entdeckt worden. Carolina Koplin.
17: Gegen 8.40 Uhr wurden die Einschusslöcher an der Glastür entdeckt. Es sind mehrere. Wie viele genau, konnte mir die Polizeipressestelle noch nicht sagen. Jetzt ermittelt der Staatsschutz. Auf den ersten Blick ist offenbar noch kein Zusammenhang zu den Schüssen am Wochenende zu erkennen. In Rotherbaum waren in der Nacht zu Sonntag die Scheiben einer Shisha-Bar in der Grindelallee zerstört worden. Und in der Bramfelder Straße in Barmbek-Nord sind gestern Nachmittag an einem Lebensmittelgroßhandel Einschusslöcher entdeckt worden.
19: Im Prozess um Bauschaumattacken auf fast 300 Autos in Berlin, Brandenburg, Baden-Württemberg und Bayern im Dezember 2024 haben die Angeklagten ein vollumfängliches Geständnis abgelegt. Angeklagt sind eine 21-jährige Frau und zwei 18- und 22-jährige Männer. Ursula Winkler.
20: Die Sabotageaktion war kurz vor der letzten Bundestagswahl. An hunderten Autos waren Aufkleber mit einem Bild des damaligen grünen Vizekanzlers Habeck und der Aufschrift sei grüner. Die Auspuffrohre waren mit Bauschaum verstopft. Aus Sicht der Ermittler ein plumper Versuch, die Wahl zu beeinflussen, zu Ungunsten der Grünen. Die Staatsanwaltschaft vermutet einen Drahtzieher hinter der Gruppe. Einer der Verdächtigen hatte von einem Auftrag aus Russland gesprochen. Aber die Ermittlungen dazu sind laut Richter ergebnislos eingestellt worden.
19: Der Nobelpreis für Medizin geht in diesem Jahr an die beiden Deutschen Peter Hegemann und Georg Nagel sowie den US-Forscher Carl Dieseroth. Ausgezeichnet werden ihre Entdeckungen im Bereich der Optogenetik, wie das Karolinska-Institut in Stockholm mitgeteilt hat. Sigrid Harms aus Skandinavien.
21: Durch die Arbeit der drei Wissenschaftler verstehen wir heute besser, wie unser Gehirn funktioniert. Die beiden Deutschen haben bei Experimenten mit Algen herausgefunden, dass bestimmte Proteine auf Licht reagieren und ein elektrisches Signal auslösen. Dieseroth hat dieses Protein in einen lichtgesteuerten Schalter für Nervenzellen verwandelt. Damit kann man nun Schaltkreise im Gehirn sichtbar machen, die Erinnerungen, Gefühle und Verhaltensweisen steuern, was für die Behandlung von Krankheiten wie Schizophrenie und Depressionen relevant sein kann.
19: Die massiven Schülerproteste in Frankreich sind in eine zweite Woche gestartet. Am Morgen gab es erneut vielerorts Protest- und Blockadeaktionen an Gymnasien. Nach vorläufigen Angaben des Bildungsministeriums waren mehr als 400 Schulen betroffen. Bei den Protesten geht es vor allem um eine bessere Ausstattung der Schulen und bessere Lernbedingungen. Michael Evers.
22: Obwohl die Regierung in Paris den Forderungen der Schüler nun Gehör schenken und konkrete Verbesserungen einleiten will, geht der Protest weiter und auch die Gewalt. In Paris wurde am Morgen versucht, ein Gymnasium in Brand zu setzen. Das Gebäude musste evakuiert werden. Im nordfranzösischen Lens wurde einem 15-Jährigen die Hand abgerissen, als dieser eine Tränengasgranate aufhob. Die Polizei hatte diese in eine Menge junger Leute abgefeuert, die sie mit Geschossen beworfen hatte.
19: Ihr hört das 80er, 90er Oldie-Antenne Hamburg News Journal und das ist heute auch noch wichtig. Die Hamburger Antisemitismusbeauftragte Anna von Villiers hat den Aufruf zu einer pro-palästinensischen Demonstration zum Jahrestag des Terrorangriffs auf Israel kritisiert. Der von der Gruppe Tavra Hamburg und dem Hamburger Bündnis Palästina verbreitete Aufruf benennt die Terrorakte des 7. Oktober 2023 an keiner Stelle und stellt damit eine Relativierung des Angriffs der Hamas sowie einen bewussten Angriff auf das Gedenken des 7. Oktober dar, so von Villiers. Auch der Hamburger Verfassungsschutz hat bereits vor einer Teilnahme an dieser Demonstration unter dem Motto »Drei Jahre Genozid« gewarnt. Die Gruppe Tavra Hamburg wird als extremistischer Verdachtsfall vom Landesamt für Verfassungsschutz beobachtet. Das ist das Thema in der aktuellen Folge unseres Stadtnachrichten-Podcasts Hamburg aktuell mit meinem Kollegen Marco Stehn.
23: Es gibt in letzter Zeit immer wieder Vorfälle im Mittelmeer, wo Orcas sich in die Ruder von Segelschiffen verbeißen, bis diese sinken. Menschen greifen sie aber nicht an. Helena Herr, Sie sind Walforscherin an unserer Hamburger Uni. Wie erklären Sie dieses Verhalten?
1: Wenn man es sich erlauben kann. Also, es ist dann der schmackhafteste Bissen, so wie sie auch teilweise nur die Zunge von einem ganzen erlegten Blauwal essen. Die sind sehr erfolgreiche Jäger. Mhm. Und wenn es ausreicht, sich davon zu ernähren, also sie würden sicherlich mehr fressen, wenn sie nicht hätten. Genug finden. Ah. Aber ansonsten, wer würde sich nicht den Leckerbissen nehmen?
23: Ja. Wie gesagt, Menschen haben Orcas noch nie angegriffen. Umgekehrt sieht das schon anders aus. Mussten wir alle beobachten, als einige Leute den in der Ostsee gestrandeten Wal Timmy unbedingt retten wollten. Warum Walforscherin Helena Herr diese Aktion für Tierquälerei hält, hört ihr jetzt im zweiten Teil unseres Hamburg Aktuell Stadtnachrichten-Podcasts über Wale. 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
24: Olivia Newton-John haben wir gleich in der Playlist. Crowded House vorher und hier sind ein paar Urlaubsträume auf dem Weg durch den Montagfeierabend mit Son of Jamaica.
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Olivia Newton-John bei der 80er, 90er Oldie-Antenne. Das 80er Mixtape immer um halb machen wir in der nächsten Stunde wieder. Wieder mit drei wild gemixten 80ern. Jetzt ein sehr gut gelaunter Soul Sister Hit. Ihr einziger, aber dafür auch großer.

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15: Teilweise bewölkt und trocken. In Großborstel sind es 19 Grad, in Söldorf 18 Grad. Heute bleibt es meist freundlich mit einigen Wolken, zwischendurch auch mal etwas dichter. Dazu weht ein leichter Wind und am Nachmittag ist ganz kurz ein Schauer dabei. In der Nacht geht's auf ungefähr 14 Grad runter. Morgen wird's wieder überwiegend wolkig, später mit etwas Regen und die Höchstwerte liegen bei 19 Grad.
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16: Ich bin Ines Wiese. Schönen guten Tag. Nach dem Wasserrohrbruch in der Amsingstraße sollen die Bauarbeiten noch Wochen dauern. Die Busspur wird aber jetzt wieder freigegeben. Verkehrssenator Tjax erneuert nochmal seinen Appell an Autofahrer, den Bereich weiträumig zu umfahren, Öffis zu nutzen oder wenn möglich im Homeoffice zu arbeiten. Nach dem Wasserrohrbruch in der Fuhlsbüttler Straße sollen dort die Arbeiten bis kommenden Montag beendet und die Straße dann voraussichtlich wieder freigegeben werden. Wer zwischen Rostock und Hamburg mit der Bahn pendelt, muss sich in den kommenden Wochen auf Einschränkungen im Zugverkehr einstellen. Seit heute halten mehrere ICE-Linien der Deutschen Bahn von Binz-Greifswald Richtung Nordrhein-Westfalen und Hannover nicht mehr am Hamburger Hauptbahnhof. Das gilt nach Bahnangaben bis zum Fahrplanwechsel am 13. Dezember.
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8: Hey, Verkehrs-KI. Was ist los auf den Straßen?
17: Hammerbrookstraße. Stockender Verkehr. Auf der A7 Richtung Flensburg 5 Kilometer Stau zwischen Hausbruch und Othmarschen und Nagelsweg. Stockender Verkehr.
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19: Kurz nach 18 Uhr am Montag. Willkommen in der Show. 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Jetzt viel Spaß mit diesem 80er von Aha. 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
16: Schönen guten Tag. Bauarbeiten in der Amsingstraße dauern noch. Pflegekassen sehen weitere Finanzrisiken. Sonne und Wolken, noch 18 Grad. Nach dem Wasserrohrbruch in der Amsingstraße wird die Busspur ab heute wieder für den Verkehr freigegeben. Die weiteren Arbeiten werden sich je nach Wetterlage noch mehrere Wochen hinziehen, sagt Martin Gerhardt von Hamburg Wasser.
17: Wir denken, dass die gesamte Maßnahme ungefähr bis Mitte Dezember dauert. Starkregen oder jetzt ein früher Frost können das verlängern.
16: Bis dahin wird die Amsingstraße aber nicht komplett dicht sein, betont Verkehrssenator Agnes Tjaks.
18: Aber es wird nicht die ganze Bauzeit alles hier gesperrt sein, sondern wir werden schon gucken, wie wir nach und nach auch Fahrstreifen freigeben.
16: Damit die City für Autofahrer weiter so gut wie möglich erreichbar bleibt, sind andere Verkehrsmaßnahmen im Umfeld der Amsingstraße unter anderem jetzt verschoben oder gebündelt worden, so Tjaks. Deutschland muss aus Sicht der Geheimdienste, vor allem mit Blick auf die Bedrohung durch Russland, deutlich widerstandsfähiger werden, nicht nur militärisch. Russland führe einen Schattenkrieg gegen Deutschland, sagt der Präsident des Bundesnachrichtendienstes Jäger bei einer Anhörung im Bundestag. Katrin Müller.
19: Hinweise auf einen groß angelegten Angriff Russlands gegen NATO-Staaten gibt es demnach zwar aktuell nicht, denkbar sind aber wohl militärische Nadelstiche, besonders im Baltikum. Laut BND-Chef Jäger setzt der Kreml vor allem auf Einschüchterung. Moskau wettet auf unsere Schwäche, so Jäger wörtlich.
16: Die Pflegekassen warnen vor weiter bestehenden Finanzrisiken für die Pflegeversicherung, trotz der Reformpläne der Bundesregierung. Nach Berechnungen des Spitzenverbands der gesetzlichen Krankenversicherungen bleibt auch im nächsten Jahr noch eine Lücke von 1 Milliarde Euro. Der Verband fordert eine nachhaltige Finanzierung, ohne die Beiträge weiter anzuheben. Die massiven Schülerproteste in Frankreich sind in eine zweite Woche gestartet. Am Morgen gab es erneut vielerorts Protest- und Blockadeaktionen an Gymnasien. Nach vorläufigen Angaben des Bildungsministeriums waren mehr als 400 Schulen betroffen. Bei den Protesten geht es vor allem um eine bessere Ausstattung der Schulen und bessere Lernbedingungen. Aus Paris, Michael Evers.
20: Obwohl die Regierung in Paris den Forderungen der Schüler nun Gehör schenken und konkrete Verbesserungen einleiten will, geht der Protest weiter und auch die Gewalt. In Paris wurde am Morgen versucht, ein Gymnasium in Brand zu setzen. Das Gebäude musste evakuiert werden. Im nordfranzösischen Lens wurde einem 15-Jährigen die Hand abgerissen, als dieser eine Tränengasgranate aufhob. Die Polizei hatte diese in eine Menge junger Leute abgefeuert, die sie mit Geschossen beworfen hatte.
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25: Yes, haben wir dabei in dieser Stunde. Owner of a Lonely Heart. Solider Rock, Italo-Pop mit Eros Ramazzotti gibt's vorher. Und hier ist ein Hit aus 1987 für Frank aus Brandenburg. Das war sein Hit zusammen mit seiner Ex. Die Ex ist weg. Den Song liebt er immer noch. Sandra, Everlasting Love.

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Yes, auch mal dabei im 80er Mixtape, in der 80er, 90er, Oldie-Antenne. Nächste Stunde, nächste Runde hier am Montagabend. Jetzt ein Typ, der war aber sehr hot in den 90ern. Heute hat er so ein bisschen Daddy-Vibes. Er ist ja halt auch schon erwachsen jetzt, aber immer noch sehr charmant. Hier ist Sascha, If You Believe.

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16: Teilweise bewölkt gerade. 17 Grad in Marmstorf, 17 Grad im Treppenviertel. Heute bleibt's erstmal freundlich gemischt mit Sonne und Wolken. Später mischt sich mehr Grau dazu. Und zum Abend hin wird es Schritt für Schritt ruhiger und frischer. In der Nacht gehen die Werte auf ungefähr 13 Grad zurück. Morgen startet der Tag unter vielen Wolken. Später sind auch ein paar hellere Momente drin. Und es geht bis auf 20 Grad.
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17: Ich bin Tanja Wagner. Der Nobelpreis für Medizin geht in diesem Jahr auch an zwei Deutsche. Peter Hegemann, Georg Nagel und ein US-Amerikaner werden für ihre Arbeit auf dem Gebiet der Optogenetik ausgezeichnet. Das hat das Karolinska-Institut in Stockholm bekannt gegeben. Mit der Optogenetik lassen sich Nervenzellen per Licht präzise steuern und zeigen so, wie das Gehirn Gefühle und Erinnerungen formt. Bald wird Wasser knapp. Darauf will Bundesumweltminister Carsten Schneider reagieren. Er plädiert für einen neuen Umgang mit Wasser in Deutschland. Denn das sei nicht nur entscheidend für unsere Umwelt, sondern auch für die deutsche Wirtschaft. Das sagte Schneider heute früh in Berlin. Auch will er Pharma- und Kosmetikindustrie stärker zur Verantwortung ziehen.
18: Wir haben Verunreinigungen im Abwasser, insbesondere was pharmazeutische Industrie, aber auch Chemikalien betrifft. Und deswegen gibt es eine EU-Regulierung, die vorsieht, dass diese vierte Reinigungsstufe, die also nochmal besser das Wasser reinigt, dass die Kosten dafür nicht von dem Wasserverbraucher bezahlt werden, sondern von dem Verursacher.
17: Lange habe es in Deutschland immer genug Wasser gegeben. Dieser Sommer habe aber eine neue Realität gezeigt. Einige Tage nach dem Start des Tankrabatts haben sich die Spritpreise nun über dem Startniveau eingependelt. Im bundesweiten Tagesdurchschnitt kostete ein Liter Super E10 laut ADAC gestern 2,14 Euro. Das waren gut 2 Cent mehr als am Starttag des Tankrabatts. Bei Diesel waren es 2,25 Euro pro Liter, rund 1 Cent mehr.
19: Die Entlastung durch den Rabatt ist praktisch weggeschmolzen. Beim Super E10 kann der ADAC den Preisanstieg kaum nachvollziehen. Ölpreis und Wechselkurs hätten sich nur wenig verändert. Es ist generell schwer zu beurteilen, wie vollständig die Steuersenkung von knapp 17 Cent pro Liter weitergegeben wird. Die Branche sagt, sie gebe den Rabatt komplett weiter. Bei der ersten Aktion im Mai und Juni kamen Verbraucherschützer und Wirtschaftsforscher zu anderen Ergebnissen. Ursula Winkler, Berlin.
17: Bei gewaltsamen Schülerprotesten in Nordfrankreich hat eine Polizeigranate einem 15-jährigen Gymnasiasten die Hand abgerissen. Der Jugendliche wurde mit schweren Verletzungen in eine Klinik nach Lille gebracht, schwebt aber nicht in Lebensgefahr. Das teilten Polizei und Staatsanwaltschaft mit. Die Generalinspektion der Nationalpolizei hat eine Untersuchung zum Polizeieinsatz eingeleitet.
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13: Hey, Verkehrs-KI, was ist los auf den Straßen?
20: Heidenkampsweg zwischen Wendenstraße und Wallstraße. Dichter Verkehr. Auf der A7 Richtung Flensburg 4 Kilometer Stau zwischen Waltershof und Othmarschen. Und auf der A7 Richtung Flensburg ist die Ausfahrt Othmarschen blockiert. Ein defekter LKW steht dort.
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15: Und hier ist Gerlinde Jannicke.
22: Einen schönen Montagabend, 3 wirklich fantastische Stimmen, ganz unterschiedlich, haben wir jetzt hintereinander weg. Terry Jacks, einmal so eine federleichte, so jugendliche Stimme, Seasons in the Sun. Dann die unglaublich beruhigende Tracy Chapman, rau und sanft gleichzeitig. Na und hier die Crash-Test-Dummies, die musst du nicht erklären, die Stimme erklärt

90er und vorher Mitch Ure. Nächstes Jahr ein paar Termine, Frankfurt am Main zum Beispiel im Februar, Köln, Hamburg, Hannover. Ist schon ordentlich unterwegs, jetzt schon hier in eurem Radio.

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5: Einmal was zum Träumen, zweimal knallt. Wir haben gleich DJ Giles Band dabei aus 81. Die Centerfold, vorher Alpha Will und Forever Young. Und hier ist Paula Abdul, die hat ein paar Welthits. Das hier war der größte. Straight Up.

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Das 80er Mixtape bei der 80er, 90er Uldi-Antenne. Es ist Montagabend, mein Name ist Gerlinde Jenicke. Ich freue mich, dass wir noch ein bisschen zusammen sind heute. Ansonsten auch gerne morgen wieder ab 15 Uhr. Und hier ist einer der besten Uldis aller Zeiten. David Dundas macht schon Anfang der Woche Wochenendlaune. When I

Achim Reichel, der Song berührt mich. Ich finde ihn ganz toll. Hier ist die 80er, 90er Oldie-Antenne. Ich wünsche euch einen wirklich schönen Abend jetzt mit dem Hit von Madonna. 68, gerade bei MTV, alle Preise abgeräumt, hat Strapse getragen und ein Korsett, fanden viele peinlich. Und ich denke so, wie einfach wäre euer Leben, wenn ihr nicht alles negativ kommentieren würdet. Macht euch einen Tee und lest

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Aber mit einem der besten Oldies aller Zeiten auf der 80er, 90er, Oldie-Antenne. Ich habe euch jetzt einen Mann mitgebracht, der auf seinen Konzerten immer so angezogen war wie ein Mathelehrer, als würde er gleich anfangen, über Mathe zu erzählen. Du stehst in der Crowd und auf einmal zeigt er auf dich und er möchte, dass du nach vorne an die Tafel kommst. Genau so gekleidet war Phil Collins. Einziger Unterschied, bei dem möchte man vielleicht sogar Mathestunden nehmen, weil der so cool ist. Hier ist er mit einem seiner tiefgründigsten und emotionalsten Songs. A Groovy Kind of Love.

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2: Klarer Himmel jetzt gerade. 16 Grad in Neugraben-Fischbeek, 16 in Wandsbek. Heute bleibt es zunächst ruhig mit viel Sonne, später ziehen ein paar Wolken vorbei und am Abend mischt sich dann mehr Bewölkung dazwischen. In der Nacht sinken die Werte auf ungefähr 9 Grad. Morgen wird es überwiegend bewölkt, zwischendurch auch mal freundlicher und es geht bis zu 20 Grad.
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3: Ich bin Tanja Wagner. Plastikverpackungen könnten für Unternehmen bald deutlich teurer werden. Union und SPD im Bundestag planen eine neue Steuer auf Kunststoff. Ab Juli 2027 sollen für jede Tonne Kunststoff in Verpackungen 550 Euro fällig werden. Damit sollen Anreize geschaffen werden, um den Verbrauch zu verringern. Gleichzeitig sollen zusätzliche Einnahmen für den Bund generiert werden. Der Markt für E-Autos boomt. Rund 88.600 reine E-Autos wurden im September neu zugelassen, wie das Kraftfahrtbundesamt in Flensburg mitteilte. Das seien rund 95% mehr als im Vorjahresmonat. Grund für die Entwicklung dürfte die E-Auto-Prämie des Bundes sein.
4: Im Mai ist die neue Prämie freigeschaltet worden, unter anderem für neue E-Autos und bestimmte Plug-in-Hybride, die mit Strom und Treibstoff fahren können. Die Höhe hängt von Fahrzeug, Einkommen und Familiengröße ab und kann bei bis zu 6.000 Euro liegen. Die Prämie wirke, und zwar kräftig, sagen Autoexperten. Doch laufe die Förderung aus, drohe erneut ein Einbruch. Thomas Bremser, Nachrichtenredaktion.
3: Der Nobelpreis für Medizin geht in diesem Jahr an die beiden Deutschen Peter Hegemann und Georg Nagel sowie einen US-Forscher. Ausgezeichnet werden ihre Entdeckungen im Bereich der Optogenetik, wie das Karolinska-Institut in Stockholm mitteilte.
5: Durch die Arbeit der drei Wissenschaftler verstehen wir heute besser, wie unser Gehirn funktioniert. Die beiden Deutschen haben bei Experimenten mit Algen herausgefunden, dass bestimmte Proteine auf Licht reagieren und ein elektrisches Signal auslösen. Deisteros hat dieses Protein in einen lichtgesteuerten Schalter für Nervenzellen verwandelt. Damit kann man nun Schaltkreise im Gehirn sichtbar machen, die Erinnerungen, Gefühle und Verhaltensweisen steuern, was für die Behandlung von Krankheiten wie Schizophrenie und Depressionen relevant sein kann. Sigrid Hamm, Skandinavien.
3: Wegen eines Polizeieinsatzes ist der Flugverkehr am Stuttgarter Flughafen vorübergehend eingestellt worden. Die Terminals seien am frühen Abend zwischenzeitlich geräumt worden. Zudem wurden An- und Abflüge ausgesetzt, teilten die Bundespolizei und der Stuttgarter Flughafen mit. Inzwischen wurde Entwarnung gegeben. Der Flugverkehr werde schrittweise wieder aufgenommen und die Passagierkontrollen wieder geöffnet.
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6: Hey, Verkehrs-KI, was ist los auf den Straßen?
7: Keine Meldungen. Gute Fahrt, Leute.

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3: Viele Wolken hängen über uns. Im Schanzenviertel sind es 15 Grad, in Barmbek 14. Heute Abend bleibt es meist grau und trocken, dazu nur ein paar aufgelockerte Phasen zwischendurch. In der Nacht sinken die Werte auf ungefähr 14 Grad. Morgen wird's tagsüber freundlicher, mit etwas Sonne zwischendurch und bis zu 20 Grad.
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4: Ich bin Doc Zeitler. Plastikverpackungen könnten für Unternehmen bald deutlich teurer werden. Union und SPD im Bundestag planen eine neue Steuer auf Kunststoff. Das geht aus einem Entwurf für ein Kunststoffverpackungsgesetz hervor.
5: Ab Juli sollen für jede Tonne Kunststoff in Verpackungen 550 Euro fällig werden. Damit will die Regierung Anreize schaffen, weniger Plastik zu produzieren. Gleichzeitig will sie zusätzliche Einnahmen generieren. Unter das Gesetz sollen Verpackungen fallen, deren Kunststoffanteil mehr als 5% beträgt, unter anderem bei Folien, Verschlüssen, Deckeln und Kapseln. Der Entwurf muss noch innerhalb der Regierung abgestimmt werden. Tanja Wagner, Nachrichtenredaktion.
4: Die größte Bedrohung geht für Deutschland derzeit von Russland aus, sagt der Präsident des Bundesnachrichtendienstes. Russland führe einen Schattenkrieg gegen uns, so Martin Jäger. Während einer öffentlichen Anhörung des Parlamentarischen Kontrollgremiums des Bundestags. Es gehe dabei vor allem um Einschüchterung. Moskau wettere auf die Schwäche Deutschlands. Aktuell gäbe es allerdings keine Hinweise auf einen groß angelegten Angriff Russlands gegen NATO-Staaten. Ein Tag nach dem Start des Tankrabatts haben sich die Spritpreise nun über dem Startniveau eingependelt. Im bundesweiten Tagesdurchschnitt kostete ein Liter Super E10 laut ADAC gestern 2,14 Euro. Das waren 2,3 Cent mehr als am Starttag des Tankrabatts. Bei Diesel waren es 2,25 Euro pro Liter.
6: Die Entlastung durch den Rabatt ist praktisch weggeschmolzen. Beim Super E10 kann der ADAC den Preisanstieg kaum nachvollziehen. Ölpreis und Wechselkurs hätten sich nur wenig verändert. Es ist generell schwer zu beurteilen, wie vollständig die Steuersenkung von knapp 17 Cent pro Liter weitergegeben wird. Denn die Spritpreise schwanken durch mehrere Einflussfaktoren. Ursula Winkler, Nachrichtenredaktion.
4: Der Nobelpreis für Medizin geht in diesem Jahr an die beiden Deutschen Peter Hegemann und Georg Nagel sowie den US-Forscher Carl Dieserode für ihre Entdeckungen im Bereich lichtgesteuerter Ionenkanäle und Optogenetik. Das teilte das Karolinska-Institut in Stockholm mit. Hegemann forscht an der Humboldt-Universität Berlin, Nagel an der Universität Würzburg.
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7: Hey, Verkehrs-KI! Was ist los auf den Straßen?
8: Wandsbeker Chaussee. Dichter Verkehr.

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2: Viele Wolken unterwegs. In Osdorf sind es 15 Grad, in Heimfeld 15 Grad. Heute bleibt der Himmel meist grau, später mischt sich noch etwas lockere Bewölkung dazu. Und tagsüber wird es insgesamt freundlich mild. In der Nacht sinken die Werte auf ungefähr 13 Grad. Morgen kommt dann mehr Sonne durch, dazu bleibt es warm mit bis zu 20 Grad.
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3: Ich bin Doc Zeitler. Deutschland muss aus Sicht der Geheimdienste vor allem mit Blick auf die Bedrohung durch Russland deutlich widerstandsfähiger werden, nicht nur militärisch. Russland führe einen Schattenkrieg gegen Deutschland, sagte der Präsident des Bundesnachrichtendienstes Martin Jäger bei einer Anhörung im Bundestag.
4: Hinweise auf einen groß angelegten Angriff Russlands gegen NATO-Staaten gibt es demnach zwar aktuell nicht, denkbar sind aber wohl militärische Nadelstiche, besonders im Baltikum. Laut BND-Chef Jäger setzt der Kreml vor allem auf Einschüchterung. Moskau wettet auf unsere Schwäche, so Jäger wörtlich. Auch Verfassungsschutzchef Seelen warnt vor russischer Sabotage und Tötungsdelikten und auch vor Desinformation und Anschlagsversuchen, wie auf dem Flughafen Halle-Leipzig. Katrin Müller, Nachrichtenredaktion.
3: Plastikverpackungen könnten für Unternehmen bald deutlich teurer werden. Union und SPD im Bundestag planen eine neue Steuer auf Kunststoff. Ab Juli 2027 sollen für jede Tonne Kunststoff in Verpackungen 550 Euro fällig werden. Das geht aus einem Entwurf für ein Kunststoffverpackungsgesetz hervor. Demnach fielen 2023 rund 3 Millionen Tonnen Kunststoffverpackungsabfälle an. Einige Tage nach dem Start des Tankrabatts haben sich die Spritpreise nun über dem Startniveau eingependelt. Im bundesweiten Tagesdurchschnitt kostete ein Liter Super E10 laut ADAC gestern 2,14 Euro. Das waren 2,3 Cent mehr als am Starttag des Tankrabatts. Bei Diesel waren es 2,25 Euro pro Liter und damit fast 1 Cent mehr.
5: Die Entlastung durch den Rabatt ist praktisch weggeschmolzen. Beim Super E10 kann der ADAC den Preisanstieg kaum nachvollziehen. Ölpreis und Wechselkurs hätten sich nur wenig verändert. Es ist generell schwer zu beurteilen, wie vollständig die Steuersenkung von knapp 17 Cent pro Liter weitergegeben wird. Denn die Spritpreise schwanken durch mehrere Einflussfaktoren. Ursula Winkler, Nachrichtenredaktion.
3: Der Nobelpreis für Medizin geht in diesem Jahr auch nach Deutschland. Peter Hegemann von der Humboldt-Universität Berlin und Georg Nagel von der Uni Würzburg wurden zusammen mit einem US-Forscher ausgezeichnet, und zwar für ihre Entdeckungen auf dem Feld der Optogenetik. Die Freude bei den beiden Deutschen war groß.
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6: Hey, Verkehrs-KI, was ist los auf den Straßen?
7: Auf der A7 Richtung Flensburg. 1 Kilometer Stau zwischen Volkspark und Dreieck Nordwest. Ah!

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1: Viele Wolken hängen über uns. Es sind 15 Grad in Horn, 15 Grad in der Hafen City. Heute bleibt's meist grau, nur zwischendurch lockert es mal etwas auf und am Nachmittag wird's freundlicher mit etwas Sonne. In der Nacht sinken die Werte auf ungefähr 13 Grad. Morgen gibt's dann mehr freundliche Abschnitte und bis zu 20 Grad.
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2: Ich bin Dirk Zeitler. Plastikverpackungen können für Unternehmen bald deutlich teurer werden. Union und SPD im Bundestag planen eine neue Steuer auf Kunststoff. Ab Juli 2027 sollen für jede Tonne Kunststoff in Verpackungen 550 Euro fällig werden. Das geht aus einem Entwurf für ein Kunststoffverpackungsgesetz hervor. Demnach fielen 2023 rund 3 Millionen Tonnen Kunststoffverpackungsabfälle an. Die starke Nachfrage nach Elektroautos in Deutschland setzt sich fort. Mehr als 88.000 reine Elektroautos wurden im September neu zugelassen, wie das Kraftfahrtbundesamt mitteilte. Das seien rund 95% mehr als im Vorjahresmonat. Grund für die Entwicklung dürfte die E-Auto-Prämie des Bundes sein.
3: Im Mai ist die neue Prämie freigeschaltet worden, unter anderem für neue E-Autos und bestimmte Plug-in-Hybride, die mit Strom und Treibstoff fahren können. Die Höhe hängt von Fahrzeug, Einkommen und Familiengröße ab und kann bei bis zu 6.000 Euro liegen. Die Prämie wirke, und zwar kräftig, sagen Autoexperten. Doch laufe die Förderung aus, drohe erneut ein Einbruch. Umweltminister Schneider ist zufrieden. Bisher seien 100.000 Anträge für die E-Auto-Prämie eingegangen. Thomas Bremser, Nachrichtenredaktion.
2: Deutschland muss aus Sicht der Geheimdienste vor allem mit Blick auf die Bedrohung durch Russland deutlich widerstandsfähiger werden, nicht nur militärisch. Russland führe einen Schattenkrieg gegen Deutschland, sagte der Präsident des Bundesnachrichtendienstes Jäger bei einer Anhörung im Bundestag.
4: Hinweise auf einen groß angelegten Angriff Russlands gegen NATO-Staaten gibt es demnach zwar aktuell nicht, denkbar sind aber wohl militärische Nadelstiche, besonders im Baltikum. Laut BND-Chef Jäger setzt der Kreml vor allem auf Einschüchterung. Moskau wettet auf unsere Schwäche, so Jäger wörtlich. Auch Verfassungsschutzchef Seelen warnt vor russischer Sabotage und Tötungsdelikten und auch vor Desinformation und Anschlagsversuchen, wie auf dem Flughafen Halle-Leipzig. Katrin Müller, Nachrichtenredaktion.
2: Der Nobelpreis für Medizin geht in diesem Jahr auch nach Deutschland. Peter Hegemann von der Humboldt-Universität Berlin und Georg Nagel von der Uni Würzburg wurden zusammen mit einem US-Forscher ausgezeichnet, und zwar für ihre Entdeckungen auf dem Feld der Optogenetik. Die Freude der beiden ist groß.
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5: Hey, Verkehrs-KI, was ist los auf den Straßen?
6: Keine Meldungen. Gute Fahrt, Leute.
7: Oh.

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2: Viele Wolken hängen gerade über uns. In Eimsbüttel sind es 14 Grad, in Uhlenhorst 15 Grad. Heute bleibt es meist grau, erstmal noch dicht bewölkt, später wird es freundlicher und zwischendurch kann sich auch mal kurz die Sonne zeigen. In der Nacht geht es auf ungefähr 13 Grad runter. Morgen wird es dann deutlich freundlicher, mit mehr Sonne und bis zu 21 Grad.
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3: Ich bin Doc Zeitler. Plastikverpackungen könnten für Unternehmen bald deutlich teurer werden. Union und SPD im Bundestag planen eine neue Steuer auf Kunststoff. Das geht aus einem Entwurf für ein Kunststoffverpackungssteuergesetz hervor.
4: Ab Juli sollen für jede Tonne Kunststoff in Verpackungen 550 Euro fällig werden. Damit will die Regierung Anreize schaffen, weniger Plastik zu produzieren. Gleichzeitig will sie zusätzliche Einnahmen generieren. Schon für das kommende Jahr rechnet der Bund mit Steuereinnahmen von über 800 Millionen Euro. Unter das Gesetz sollen Verpackungen fallen, deren Kunststoffanteil mehr als 5% beträgt, unter anderem bei Folien, Verschlüssen, Deckeln und Kapseln. Der Entwurf muss noch innerhalb der Regierung abgestimmt werden. Tanja Wagner, Nachrichtenredaktion.
3: Nach der Landtagswahl in Sachsen-Anhalt kommt das Parlament heute erstmals in Magdeburg zusammen. Gewählt werden soll der neue Landtagspräsident.